Sinfonie von Joseph Haydn, die den Untertitel bekam Der Morgen, Le Matin, geht's los hier in dieser Stunde. Wir hören das Münchner Rundfunkorchester, dirigiert von Christoph Poppen.

Das Münchner Rundfunkorchester war das, unter der Leitung von Christoph Poppen, mit der Sinfonie D-Dur von Joseph Haydn hier im heutigen ARD-Nachtkonzert. Und da begleitet uns jetzt Musik der französischen Harfenistin Henriette Renier. Sie war eine bedeutende Harfenistin und auch Komponistin in der Musikgeschichte und sie revolutionierte das Harfenspiel im späten 19. und frühen 20. Jahrhundert und sie etablierte auch die Harfe als ernstzunehmendes Soloinstrument in den Konzertsälen. Emmanuel Cesson und das Orchestre Régional Avignon-Provence unter der Leitung von Samuel Jean präsentieren hier das Harfenkonzert C-Moll von Henriette Renier.

Emmanuel Cesson und das Orchestre Regional Avignon-Provence und das Samuel Jean mit dem Hafenkonzert C-Moll von Henriette Renier. Sie hören das ARD-Nachtkonzert und da kommen wir jetzt zur halsbrecherischen oder man müsste eher sagen fingerbrecherischen Klavierkomposition Gaspard de la Nuit, mit der Maurice Ravel eines der technisch schwierigsten Klavierstücke überhaupt geschaffen hat. Subtil flirrend ist es, atmosphärisch sticht, virtuos und überwältigend. Es hält sich die Legende, dass allein für die Klänge im zweiten Satz, Le Gibet, es mindestens 27 unterschiedliche Arten braucht, anzuschlagen. Wow. Gaspard de la Nuit mit Florian Uhlich.

Gaspard de la Nuit für Klavier von Maurice Ravel, präsentiert von Florian Uhlig hier im heutigen ARD-Nachkonzert. Und da stehen ja gerade französische Komponisten im Mittelpunkt, nach Ravel und vorhin der Komponistin Henriette Renier, jetzt ein Werk von Hector Berlioz, und zwar seine lyrische Szene Kleopatra für Sopran und Orchester. Die Sopranistin kommt aus Polen, das ist Ursula Krüger, sie zu erleben mit dem HR-Sinfonieorchester unter dem Dirigat von A.G. Owe.

Kleopatra, die lyrische Szene für Sopran und Orchester, komponiert von Hector Berlioz, aufgenommen hier von der Sopranistin Ursula Krüger und dem HR-Sinfonieorchester, dirigiert von A.G. Owe. Zu erleben im heutigen ARD-Nachkonzert. Warum sich auch im fortgeschrittenen Alter nicht noch einmal neu erfinden? Das dachte sich wohl auch der französische Komponist Jean-Philippe Rameau. In seinem 50. Lebensjahr erst begann er damit, für die Oper zu komponieren. Und das gelang ihm doch recht gut. Das Pariser Publikum war verrückt nach seinen Stoffen. Mit seiner 5. Komposition eines Bühnenwerks für die Pariser Oper, der Tragédie Lyrique d'Adonis aus dem Jahr 1739, sollte Jean-Philippe Rameau dann den Zenit seiner Berühmtheit erlangen. Wir hören die Orchestersuite dazu mit dem Orchestra of the 18th Century unter der Leitung von Franz Brüggen.

Dardanus, die Orchestersuite von Jean-Philippe Rameau mit dem Orchestra of the 18th Century unter der Leitung von Franz Brüggen. Kurz vor 4 Uhr ist es hier im ARD Nachtkonzert. Raus aus dieser Stunde mit ein paar Takten von Gabriel Fauré.

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1: Um 4 Uhr mit Olaf Knapp. In Berlin ringt die Regierungskoalition weiter um eine Einigung im Streit um die Finanzierung der Pflegeversicherung. Bei Verhandlungen zwischen Bundeskanzler Merz, Gesundheitsminister Lindemann und Finanzminister Klingbeil gibt es noch keinen Durchbruch. Warum die Lage so kompliziert ist, dazu aus Berlin Matthias Deiß.
2: Es geht um zweierlei, um Geld und um politisches Profil. Die SPD macht das Thema Pflegeversicherung zur Gerechtigkeitsfrage und sagt in letzter Minute kurz vor der geplanten Verabschiedung im Kabinett keine Kürzung, trotz explodierender Kosten und obwohl der Entwurf, um den es hier geht, schon seit 4 Monaten vorliegt. Heißt im Umkehrschluss, das Geld muss nun woanders herkommen, sonst drohen der Pflegekasse Zahlungsschwierigkeiten und uns Versicherten empfindliche Beitragserhöhungen. In erster Linie muss die Runde also Geld auftreiben.
1: Der russische Präsident Putin hat angeordnet, die Armee weiter aufzustocken. In einem Dekret heißt es, die Personalstärke werde um 15.500 Soldaten erhöht und erreiche damit 1,55 Millionen. Der ukrainische Präsident Zelensky warf Russland in seiner abendlichen Videoansprache vor, mit einer zusätzlichen Mobilmachung begonnen zu haben, die auch ausländische Staatsbürger mit einbeziehe. Nach seinen Worten bereitet Nordkorea die Entsendung von 10.000 weiteren Soldaten vor. Nach Demonstrationen für die Rechte von Mieterinnen und Mietern in Spanien darf eine 87-Jährige in ihre zwangsgeräumte Wohnung zurück. Die Anwältin der Frau teilte mit, dass eine Einigung erzielt worden sei. Die Miete darf künftig laut einem Medienbericht nur maximal 30% des Bruttoeinkommens der Rentnerin betragen. Die schwerbehinderte Frau war vergangene Woche auf einer Trage aus ihrer Wohnung in Madrid geholt worden. Sie hatte dort 70 Jahre lang gelebt. Der Vorgang hatte Proteste Zehntausender Spanier ausgelöst. Sie forderten einen besseren Schutz vor Zwangsräumungen und grundsätzliche Änderungen im Mietrecht. Die spanische Regierung hat Reformen versprochen und will heute ein Dekret beschließen. Am Vormittag wird in Berlin der Deutsche Schulpreis verliehen. Im Finale stehen 15 Schulen. Die meisten Nominierten kommen aus Bayern, Baden-Württemberg, Hessen und Nordrhein-Westfalen. Der Hauptpreis ist mit 100.000 Euro dotiert. Dazu gibt es 5 weitere Preise. Die Jury bewertet unter anderem die Unterrichtsqualität, die Leistung und den Umgang mit Vielfalt an den Schulen. Das Wetter in Deutschland. Am Tage im Nordwesten viele Wolken, sonst nach Nebel heiter bis wolkig. Nach Südosten hin sonnig, 19 Grad auf Fehmarn bis 30 Grad an der Obermosel. Am Mittwoch heiter bis sonnig bei 18 bis maximal 30 Grad. Es ist gleich 4.03 Uhr.
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3: Mit Tobias Hürenbach, hallo. Und mit dem Zauberstab der Jugend von Edward Elgar geht's los hier in dieser Stunde des ARD-Nachtkonzerts. Ja, The Wand of Youth, eine charmante Orchester-Suite mit dem Orchestra of the Welsh National Opera jetzt zu erleben unter der Leitung von Charles McCarris.

Gerade mal 14 Jahre war er alt, Edward Elgar, als er gemeinsam mit seinen Geschwistern zu Hause Theaterstücke inszenierte und dann für diese Projekte auch Musik brauchte. Ja, hat er sie einfach selber komponiert. The Wand of Youth, der Zauberstab der Jugend, das war die Orchestersuite Nummer 1 von Elgar mit dem Orchestra of the Welsh National Opera unter der Leitung von Charles McCarris. Mit 4 Balladen von Alexander von Zemlinsky geht es bei uns weiter hier im ARD Nachtkonzert, präsentiert von der Pianistin Silke Avenhaus.

4, Balladen von Alexander von Zemlinsky, erzählt hier am Klavier von Silke Avenhaus, unter anderem mit dabei der König von Thule und auch der Wassermann. Mit Musik von Jean Francais geht es jetzt in diese Nacht auf Dienstag, und zwar seine 15 Kinderporträts in Musik gesetzt von Francais. Das Orchestre de Chambre Nationale de Toulouse weiß, wie diese Porträts genau aussehen.

Das Orchestre de Chambre Nationale de Toulouse unter Alain Molière mit den 15 Kinderporträts von Jean Francais. Kurz vor 5 Uhr ist es, Sie hören das ARD-Nachtkonzert. Aus dieser Stunde raus begleitet uns das Mannheimer Mozart-Orchester.

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1: Um 5 Uhr mit Olaf Knapp. Zwischen Union und SPD dauert die Debatte über die geplante Pflegereform an. Kanzler Merz, Finanzminister Klingbeil und Gesundheitsminister Linnemann beraten über Änderungen, die die SPD eingefordert hat. Eigentlich soll das Kabinett die Pflegereform morgen auf den Weg bringen. Aus der Nachrichtenredaktion Tabea Tschöpe.
2: Kürzen, wegstreichen oder sparen. Dafür allein soll die Pflegereform nicht stehen, sagen die Sozialdemokraten. Sie befürchten, dass die Kosten künftig vor allem bei den Pflegebedürftigen und bei ihren Familien landen. Deshalb wollen sie zum Beispiel den Eigenanteil für einen Platz im Pflegeheim deckeln und Privatversicherte sollen sich laut SPD stärker an den Kosten beteiligen. Die Idee hält das CDU-geführte Gesundheitsministerium aber für rechtlich bedenklich und überhaupt, sagt Linnemann, der Entwurf ist eher eine erste Hilfe, um die Beiträge stabil zu halten.
1: Der russische Präsident Putin hat angeordnet, die Armee weiter aufzustocken. In einem Dekret heißt es, die Personalstärke werde um 15.500 Soldaten erhöht und erreiche damit 1,55 Millionen. Der ukrainische Präsident Zelensky warf Russland vor, auch ausländische Staatsbürger mit einzubeziehen. Nach seinen Worten bereitet Nordkorea die Entsendung von 10.000 weiteren Soldaten vor. Die spanische Regierung will heute ein Dekret zum Wohnungsmarkt vorlegen. Auslöser war die Zwangsräumung einer Wohnung, in der eine 87-jährige Frau 70 Jahre lang gewohnt hatte. Nach großen Protesten und Verhandlungen mit den Eigentümern darf sie jetzt in die Wohnung zurück. Aus Madrid Hans-Günther Kellner.
3: Über Detailfragen wie die Höhe der künftigen Miete oder warum eine solche Einigung nicht vor der Zwangsräumung möglich war, machte die Anwältin keine Angaben. Die zentralen Forderungen der Organisation Mieterinnengewerkschaft für das von der Regierung angekündigte Dekret sind weiterhin keine Wohnungsräumungen mehr, wenn den Betroffenen keine alternative Wohnung angeboten werden kann. Mietverträge müssen künftig unbefristet sein. Bislang befristete Mietverträge sollen sich künftig automatisch verlängern. Die Mieten sollten zudem eingefroren oder zumindest an die Entwicklung der Einkommen angepasst werden.
1: Das Tech-Unternehmen OpenAI veröffentlicht sein neues KI-Modell wegen Sicherheitsbedenken erst einmal nicht. Es habe in Tests seine Nutzer nicht immer ehrlich darüber informiert, welche Aktionen es unternommen haben, sagte ein Manager des Unternehmens dem Wall Street Journal. Außerdem habe die Software teilweise auf eigene Initiative gehandelt, ohne sich vorher eine Erlaubnis einzuholen. Das waren die Nachrichten. Das Wetter in Deutschland. Tagsüber im Nordwesten viele Wolken. Sonst nach Nebelauflösung heiter bis wolkig, nach Südosten hin sonnig. 19 Grad auf Fehmarn bis maximal 30 Grad an der Obermosel. Es ist 5.03 Uhr.
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4: Heute mit Tobias Hürenbach ganz herzlich willkommen. Ich wünsche Ihnen einen klangvollen Start in den Dienstagmorgen.

Ilja Korol, Violine und die Wiener Akademie unter Martin Haselböck mit dem Violinkonzert D-Moll von Johann Gottlieb Graun bzw. dem Auftakt dazu hier zum Auftakt dieser Stunde im ARD-Nachkonzert. Schön, dass Sie dabei sind. Wir kommen zu einem Werk, das als anspruchsvolle Hausmusik für Klavier zu vier Händen begann, dann aber für Orchester bearbeitet wurde und in den Konzertsaal Einzug hielt. 10 Legenden von Antonín Dvořák. Diese Sammlung, die hören wir nicht ganz, sondern ein kleiner Auszug daraus mit dem WDR-Sinfonieorchester. Guten Morgen.

Die fünfte Legende der insgesamt 10 Legenden umfassenden Sammlung von Antonín Dvořák, das war das WDR-Sinfonieorchester unter der Leitung von Christian Macellaro. Mit Musik von Emilie Meyer geht es weiter. Eva Kupiec, die Pianistin, die hat zusammen mit der Neubrandenburger Philharmonie einige Klavierwerke von Emilie Meyer wiederentdeckt. Auch das Klavierkonzert B-Dur. Wir hören den ersten Satz aus diesem Konzert unter der Leitung von Sebastian T. Winkel.

So geht's los. Das Klavierkonzert von Emilie Meyer, das Konzert in B-Dur, das war der erste Satz mit Eva Kupietz und der Neubrandenburger Philharmonie unter der Leitung von Sebastian Tewinkel. Zum 250. Todesjahr von Georg Philipp Telemann, da erschien ein Dialogalbum des Ensembles Amaryllis. Und zwar haben sie da Werke von Telemann, Werken von Bach gegenübergestellt. Und auf diesem Album, da findet sich das Konzert für Blockflöte, Flöte, Streicher und Basso Continuo, E-Moll von Georg Philipp Telemann.

Das Ensemble Amaryllis mit dem Konzert für Blockflöte, Flöte, Streicher und Basso Continuo, E-Moll aus der Feder von Georg Philipp Telemann, hier am Dienstagmorgen im ARD-Nachkonzert. Und da haben wir jetzt etwas von Marcel Grandjani für Sie rausgesucht. Den Harfenfans unter Ihnen dürfte er etwas sagen, denn Grandjani galt als einer der Harfenvirtuosen des 20. Jahrhunderts. In den 1930er Jahren floh er vor den Nationalsozialisten von Paris nach New York. Und dort in New York, da leitete er lange Zeit die Harfenklasse an der berühmten Juilliard School. Hier seine Fantasie über ein Thema von Joseph Haydn. Wir hören Xavier de Maistre an der Harfe.

Marcel Grandjani, einer der großen Harfenvirtuosen des 20. Jahrhunderts, präsentiert von einem, ja, der größten Harfenmeister unserer Zeit, Xavier Demestre. Wir hörten hier die Fantasie über ein Thema von Joseph Haydn von Marcel Grandjani. Und vom Vorlagengeber nun zum Original, Musik von Joseph Haydn, jetzt hier im ARD-Nachkonzert, und zwar das Finale seiner Sinfonie G-Dur mit Il Giardino Armonico. Guten Morgen.

Il Giardino Armonico unter der Leitung von Giovanni Antonini mit diesem Finalsatz hier aus der G-Dur-Sinfonie von Joseph Haydn. Und das war das Finale des ARD-Nachkonzerts, beziehungsweise noch nicht ganz. Wir gehen raus mit dem Entertainer von Scott Joplin. Ich hoffe, Sie hatten auch eine gute Unterhaltung bei uns. Und ja, ich wünsche Ihnen einen guten Start in den Dienstagmorgen. Bleiben Sie uns gewogen und gerne auf bald. Ciao, tschüss.

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1: Um 6 Uhr mit Alexander Terhorst. Am Flughafen Leipzig-Halle wird ab heute ein neu entwickeltes Flugzeug gebaut. Die deutsche Aircraft eröffnet für die Endfertigung des Mittelstreckenfliegers ein neues Werk. Unternehmenschef Nico Neumann sagte dem MDR, die Maschine sei in Bayern entwickelt worden und werde in Sachsen aus zugelieferten Bauteilen zusammengesetzt. Es sei das erste deutsche Luftfahrtprojekt seit mehr als 20 Jahren, bei dem Entwicklung, Produktion und Vertrieb komplett in Deutschland stattfinde. In das neue Werk wurden mehr als 100 Millionen Euro investiert, bis zu 300 Arbeitsplätze sollen entstehen. Der Deutsche Pflegerat hat die Bundesregierung aufgefordert, die bisherigen Pläne für eine Pflegereform umfassend zu überarbeiten. Verbandspräsidentin Christine Vogler sagte dem Redaktionsnetzwerk Deutschland, besonders die höheren Hürden beim Zugang zu den Pflegegraden seien kritisch. Der Bedarf verschwinde dadurch nicht. Am späten Abend hatten Bundeskanzler Friedrich Merz, Gesundheitsminister Carsten Linnemann und Finanzminister Lars Klingbeil über die Pflegereform beraten. Über Ergebnisse wurde nichts bekannt. Der Verband Deutscher Verkehrsunternehmen lehnt den Vorschlag der Verbraucherzentralen für ein bundesweit einheitliches Nahverkehrsticket ab. VDV-Sprecher Eike Arnold sagte dem MDR, Preise an der Fahrzeit auszurichten, benachteilige Menschen im ländlichen Raum. Das Angebot unterscheide sich dort von dem in großen Metropolen. Deshalb seien einheitliche Preise nicht gerecht. Die Verbraucherzentralen hatten ein System mit 5 Zeittickets vorgeschlagen. Für 15 Minuten Fahrzeit würden demnach 2,50 Euro fällig. Der US-Technologiekonzern OpenAI hat wegen Sicherheitsbedenken die Veröffentlichung eines neuen KI-Modells vorerst gestrichen. Der zuständige Manager erklärte, die Software GPT 6.1 Astra habe in Tests Nutzer nicht immer ehrlich darüber informiert, welche Aktionen sie unternommen habe. Das KI-Modell habe auch auf eigene Initiative gehandelt, ohne eine Erlaubnis einzuholen. Nach einer Reihe ähnlicher Vorfälle hatten zuletzt Firmenchefs von KI-Unternehmen in den USA dafür plädiert, die KI-Entwicklung zu bremsen. Nach Protesten gegen ihre Zwangsräumung darf eine 87-Jährige in Madrid in ihre Wohnung zurück. Wie die Anwältin der Frau mitteilte, wurde eine Einigung mit den Eigentümern erzielt. Laut einem Medienbericht darf die Miete nur maximal 30% des Bruttoeinkommens der Rentnerin betragen. Die schwerbehinderte Frau war vergangene Woche auf einer Trage aus ihrer Wohnung geholt worden. Sie hatte dort 70 Jahre lang gelebt. Das waren die Nachrichten. Das Wetter, die Temperaturen von 5 Uhr. Auf dem Brocken bedeckt bei 17 Grad. Chemnitz leicht bewölkt 15. Dresden leicht bewölkt 15, Eisenach wolkig 14 Grad. Erfurt wolkig 14, Fichtelberg leicht bewölkt 11 Grad. Gera leicht bewölkt 13. Görlitz leicht bewölkt 11, Halle 10, Leipzig 11, Magdeburg wolkig 14 Grad und in Meiningen leicht bewölkt bei 13 Grad. Sonnenaufgang in Halle ist heute um 7.09 Uhr, Sonnenuntergang dann um 18.55 Uhr. Sonnig heute, im Nordwesten zum Teil stärker bewölkt, trocken bleibt es, 23 bis 27 Grad, in Sachsen böiger Wind. Morgen freundlich und trocken, in Sachsen weiter windig, die Höchstwerte morgen 22 bis 26 Grad und auch am Donnerstag in Sachsen viel Sonne, sonst allmählich mehr Wolken, zum Abend hin Schauer, etwas sinkende Temperaturen. MDR Verkehrsdienst. A2 Richtung Hannover zwischen Allerengersleben und Helmstedt Zentrum. 5 Kilometer Stau an einer Baustelle, 20 Minuten länger. B176 Richtung Bad Langensalza zwischen Dürstedt und Gräfentonner steht ein defekter LKW auf der rechten Spur. Geblitzt wird auf der A9 Richtung Berlin zwischen Halle und Bitterfeld-Wolfen und der A38 Richtung Göttingen zwischen Dreieck Südharz und Sangerhausen Süd. Soweit der MDR Verkehrsdienst. 6.04 Uhr.
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2: Und dazu begrüßt Sie ganz herzlich Dorit Kreller. Schönen guten Morgen.

Jules Massenet eröffnete die Sendung. Das war Musik aus seiner Oper Le Cid, gespielt vom MDR Sinfonieorchester. Und damit herzlich willkommen bei MDR Klassik am Morgen an diesem Dienstag, dem 29. September. Schön, dass wir Sie durch den Morgen begleiten dürfen. In wenigen Minuten werfen wir einen Blick in die Geschichte und erinnern an eine österreichische Kabarettlegende, Helmut Qualtinger. Hierzulande vielleicht nicht ganz so bekannt, der Mann, aber es lohnt sich, das nachzuholen. Denn der Wiener Schauspieler war zwar vermutlich kein einfacher Charakter, aber sicherlich ein Original. Ja, mehr dazu hören Sie eben gleich im Blick in die Geschichte. Außerdem gegen 6.40 Uhr bei uns die Medienschau mit Kommentaren zum Rückzug von Jens Spahn. Und etwa 10 vor 7 haben wir dann einige Spielplantipps für Sie. Ja, das hält Sie bereit, diese Stunde. Und jetzt gibt's erstmal Musik von Michael Pretorius mit der Capella della Torre.

0: Concerto Köln mit Musik von François Martin, einem französischen Komponisten des 18. Jahrhunderts. Allegro die Nummer 3 aus seiner Sinfonie G-Moll. Und damit 6.14 Uhr.
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0: Es gibt kaum etwas Schöneres, als dem Schweigen eines Dummkopfes zuzuhören. Das hat der Wiener Schauspieler Helmut Qualtinger einmal gesagt. Sein Landsmann, der Schriftsteller und Theaterkritiker Hans Weigel, beschrieb ihn einst als grantig, witzig, musisch, vielfältig, aggressiv, heimlich, gutmütig, zum Exzess neigend, sich verschwendend, ja, verschleudernd. Qualtinger, der dem schwarzen Humor zugeneigt war und der sich immer wieder an aalglatter Anpassung und Mitläufertum rieb, gilt als einer der bedeutendsten Kabarettisten Österreichs. Heute jährt sich sein Todestag zum 40. Mal. Thomas Hartmann blickt in die Geschichte.
2: Helmut Qualtinger wird 1963 in einem Interview gefragt, ob er sich vorstellen könne, am Wiener Burgtheater zu spielen. Kann der Kabarettist und Schauspieler absolut nicht.
3: Das Burgtheater ist zu einer Institution geworden in Österreich, wie gewisse Mehlspeisen oder wie die Lipizzaner, und ist einfach geheiligt worden und sanktioniert worden. Und es sind dort also lauter Staatsbeamte, die eben in einer sehr überlieferten Art Theater spielen.
2: Die Burg und er, das passt in Qualtingers Augen einfach nicht. Die Bühne ist ihm zu staatstragend, hat auch etwas Rückwärtsgewandtes. Und der gern aufmüpfige Qualtinger will weder das eine noch das andere sein.

0: Die Kabarettbühne betritt Qualtinger nach dem Zweiten Weltkrieg. Er baut ein Studententheater auf.
1: Es hat kein Mensch uns zugesehen, kein Mensch hat uns verstanden. Wir waren leer, aber glaube ich, dadurch lernt man was.
0: In den 1950er Jahren gehört Qualtinger wie Gerhard Bronner, Karl Merz und später Georg Kreisler dem namenlosen Ensemble an. Mit den Kabarettprogrammen, mit Radio- und Fernsehsendungen, mit bissigen Zeitungskolumnen steigert der Schnäpsesammler seinen Bekanntheitsgrad.
2: Als Präsident des österreichischen Fremdenverkehrsindustriellen Verbandes heiße ich alle Mitglieder willkommen, die es sich zur Aufgabe gemacht haben, den Fremden der industriellen Verwertung in Österreich zuzuführen.
0: Qualtinger attackiert Postengeschacher oder Korruption und mit Vorliebe den Kleinbürger, der seine Meinung je nach politischer Großwetterlage formt, der unter den Nazis bestens klargekommen ist und sich nun als Opfer stilisiert. Sein Porträt des angepassten wie gefährlichen Mitläufers, der Herr Karl, das er 1961 ins Fernsehen bringt, schockiert, löst Widerspruch aus, aber, so sieht es Qualtinger, viel zu kurz. Stattdessen ereilen ihn bald Lobeshymnen für diese Kunstfigur.
1: Furchtbar, furchtbar, das Verbrechen, wie man diese gutgläubigen Menschen in die Irre geführt hat. Der Führer hat geführt, aber Persönlichkeit war er. Vielleicht ein Dämon, aber man hat die Größe gespürt. Ich meine, er war nicht groß. Bin ja vor ihm gestanden. Wenig.

0: So gern er den Mitmenschen den Spiegel vor die Nase hält, Qualtinger zieht sich dann vom Kabarett zurück. Es sichert ihn zwar materiell ab, aber er bewirkt nichts. Österreich wie Wien bleiben miefig. Die Betroffenheit über seine Wirkungslosigkeit füttert er mit Kalorien, übergießt er mit Wein und Whisky. Qualtinger steht zwar weiterhin als Schauspieler vor Film- und Fernsehkameras, auf der Bühne oder hält Lesungen, aber Depressionen werden zu ständigen Begleitern.
1: Helmut Qualtinger, der schonungslose Kritiker des kleinen Mannes. Heute vor 40 Jahren starb die Kabarettisten-Ikone Österreichs. Das war der Blick in die Geschichte von Thomas Hartmann.

Sie haben es vielleicht erkannt, das war Musik aus der Zauberflöte von Mozart, die Arie des Tamino. Wie stark ist nicht dein Zauberton? Bearbeitet für zwei Oboen, zwei Klarinetten, zwei Fagotte, zwei Hörner und Kontrabass, gespielt vom Linus Ensemble. 6.24 Uhr, 6 Minuten vor 6:30 Uhr. Und 6:30 Uhr dann erwartet uns der Blick auf Wetter und Verkehr. Bis dahin noch ein gutes Stück aus dem Finale der Sinfonie Nummer 63 C-Dur von Joseph Haydn.

0: Mit dem Stuttgarter Kammerorchester unter Leitung von Dennis Russell Davis und dem Finale aus der Sinfonie Nummer 36 C-Dur von Joseph Haydn ist es 6.30 Uhr geworden.
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0: Ja, ich kann schon mal vorausschicken, uns erwartet wieder ein recht sonniger und relativ sommerlicher oder eben spätsommerlicher Dienstag. Die Temperaturen auch schon weitgehend im zweistelligen Bereich. Görlitz, Halle, Leipzig melden 10 Grad, Dresden 15 Grad, Eisenach, Erfurt 13, Magdeburg 14 Grad und in Chemnitz haben wir bereits 16 Grad. Heute, wie gesagt, in weiten Teilen sonnig, im Nordwesten zum Teil stärker bewölkt. Es bleibt aber trocken, 23 bis 27 Grad die Höchstwerte. In Sachsen weht ein böiger Wind. Morgen auch verbreitet Sonne und wenige Wolken. Auch dann trocken die Höchstwerte 22 bis 26 Grad, in Teilen Sachsens weiter windig. Am Donnerstag dann in Sachsen wieder viel Sonne, sonst allmählich mehr Wolken, zum Abend hin Schauer möglich und leicht sinkende Temperaturen. Der MDR-Verkehrsdienst meldet A2 Richtung Hannover zwischen Allerингersleben und Helmstedt Zentrum. Aktuell 5 Kilometer Stau an einer Baustelle. Es dauert ca. 20 Minuten länger. A13 Richtung Dresden zwischen Marsdorf und Dreieck Dresden-Nord stehen defekte Fahrzeuge. B84 Eisenach-Wacha. Vorsicht, zwischen Eisenach und Klausberg liegt ein totes Wildschwein auf der Fahrbahn. B176 Richtung Bad Langensalza zwischen Döllstedt und Gräfentonner steht ein defekter LKW auf der rechten Fahrspur. Und B281 Richtung Saalfeld zwischen Limbach und Steinheit wird eine Ölspur beseitigt. Geblitzt wird auch schon, und zwar auf der A9 Richtung Berlin zwischen Halle und Bitterfeld-Wolfen, auf der A14 Richtung Magdeburg zwischen Wandsleben und Magdeburg-Stadtfeld und auf der A38 Richtung Göttingen zwischen Dreieck Südharz und Sangerhausen Süd. Soweit die Meldungen vom MDR-Verkehrsdienst. Allen unterwegs eine gute und sichere Fahrt.
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Der slawische Tanz E-Moll Opus 72 von Antonín Dvořák in einer Orchesterbearbeitung, gespielt vom Royal Philharmonic Orchestra. 6.38 Uhr, MDR Klassik am Morgen. Und wir machen jetzt zeitlich einen großen Sprung zurück von der Romantik hin zur venezianischen Schule, am Übergang von der Renaissance hin zum Barock. Und einer der wichtigsten Vertreter dieser Schule war Giovanni Gabrieli, der Kirchenmusiker am Markusdom war und mit seinem damals avantgardistischen Werk Musiker aus ganz Europa nach Venedig zog. Sein wohl berühmtester Schüler war Heinrich Schütz. Von Gabrieli jetzt ein Stück der Canzone Septimi Toni für 8 Stimmen aus dem Jahr 1597 mit dem Ensemble Salaputia Brass. Also in einer Bearbeitung für, ja, Blechbläser.

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1: Ex-Fraktionschef Jens Spahn tritt noch einmal zurück, diesmal von seinem Posten im Haushaltsausschuss. Als Grund gab er an, er wolle sich auf seine Familie konzentrieren. Der Rücktritt kam für viele nicht gänzlich unerwartet. Hören Sie dazu unsere Medienschau.
2: 2 Tage Abwesenheit während einer Sitzungswoche sind im Bundestag keine Seltenheit, meint die Frankfurter Allgemeine Zeitung. Allerdings, wenn es um Jens Spahn geht, gelten offenbar besondere Regeln. Der über die Leihmutter-Affäre gestürzte Vorsitzende der Unionsfraktion ist offenbar einigen Abgeordneten zu schnell an eine begehrte Stelle der Fraktionsarbeit zurückgekehrt. Der Reutlinger Generalanzeiger sieht noch nicht das politische Ende von Spahn. Der Christdemokrat ist mittlerweile zur Diva seiner eigenen bundespolitischen Seifenoper avanciert. Nach nur wenigen Wochen, nachdem er sich mit viel Pathos und Entschuldigungsschreiben vom Amt des Fraktionsvorsitzenden verabschiedet hat, kam der Rücktritt vom Rücktritt. Rein in den Haushaltsausschuss, raus aus dem Haushaltsausschuss. Mit Spannung erwarten die Beobachter die Fortsetzung der Spahn-Show. Die Rheinzeitung aus Koblenz attestiert Spahn fehlendes politisches Gespür. Dass der CDU-Politiker kurz nach dem Aus als Unionsfraktionschef den mächtigen und einflussreichen Posten im Haushaltsausschuss erhalten hat, sorgte intern schon für erheblichen Unmut. Denn viele Abgeordnete hoffen vergeblich auf eine solche Chance. Nun fehlte Spahn im Ausschuss, vielleicht aus persönlich nachvollziehbaren Gründen. Doch gerade wird ein Bundeshaushalt beraten, der die Koalition wegen fehlender Milliarden an den Rand des Scheiterns bringen könnte. In einer solchen Lage sind Engagement und Präsenz gefragt. Beides konnte Spahn offenbar nicht liefern. Die Badische Zeitung aus Freiburg schreibt: Dass sich Spahn aktuell auf Wahlkreis und Familie konzentrieren möchte, ist verständlich. Das Bundestagsmandat muss er nun aber auch ordentlich ausüben oder sich ganz aus der Politik zurückziehen. All das ist aber kein Grund, dass Spahn und seine Familie nicht nur Kritik, sondern auch Hass abbekommen. Abschließend kommentiert NTV Online: Nach der Geburt seines Sohnes legt Spahn die Prioritäten möglicherweise einfach woanders, auf die Familie. Und mit diesen Prioritäten bringt er offenbar nicht mehr die Disziplin für den grauen Bundestagsalltag auf. Umso richtiger ist der Rücktritt vom Ausschussposten. Den Haushalt mitzugestalten ist kein Job, den man nebenbei machen kann.
1: Soweit unsere Medienschau mit Kommentaren zum Rückzug von Jens Spahn. 6:45 Uhr, 6:45, 6:45, und das ist Musik von Gabriel Fauré.

0: Die in der Philharmonie spielte Musik von Karl Löwe, nämlich den dritten Satz aus dessen Sinfonie D-Moll und damit 6.51 Uhr.
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0: Wer sich immer mal wieder fragt, was sich in der Dresdner Musikhochschule so tut und welche künstlerischen Sternstunden dort möglicherweise geboren werden, der sollte sich den heutigen Abend freihalten. Unter dem Titel Beyond the Borders, also über Grenzen hinweg, zeigen angehende Geiger, woran sie musikalisch über den Sommer hinweg gearbeitet haben. Unter der Leitung von Professorin Njasha Nivrian treffen Werke von Samuel Barber und Béla Bartók auf die Improvisationslust ihrer Violinklasse. Grenzen zwischen Komposition und spontanem Musizieren werden also bewusst überschritten. Der Abend gewährt einen Einblick in die Arbeit der Musikhochschule und ermöglicht das Kennenlernen junger Talente. Heute Abend ab 19 Uhr im kleinen Saal der Hochschule für Musik Dresden. Der Eintritt ist frei. Der 29. September ist Michaelistag und in der Wittenberger Schlosskirche wird dieser Tag heute mit einer geistlichen Abendmusik begangen. Um 18 Uhr spielt dort das Blechbläserkollegium der Evangelischen Hochschule für Kirchenmusikhalle unter der Leitung von Kirchendirektor Frank Plefka, der auch in Halle lehrt. Festliche Bläsermusik erklingt an einem Ort, der eng mit Martin Luthers Reformation verbunden ist, denn hier wurden 1517 wohl seine 95 Thesen veröffentlicht. Los geht's, wie gesagt, um 18 Uhr. Der Eintritt ist frei. Und auch in Bautzen wird heute der Michaelistag in einem Konzert gefeiert. Im Dom St. Petri gibt es um 19.30 Uhr Musik und Texte rund um den Erzengel Michael und die anderen Engel. Sopranistin Isabel Schicketanz, Geigerin Margret Baumgartl und Domorganist Michael Vetter gestalten den musikalischen Teil. Dazu kommen Lesungen von Marian Bulak. Eine geistliche Abendmusik heute Abend um 19.30 Uhr im Dom St. Petri in Bautzen.
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Ja, apropos Violinklasse an der Dresdner Musikhochschule. Das hier war gleich mal Musik für zwei Violinen von Georg Philipp Telemann. Und die beiden Violinisten waren Isabel Faust und Bernhard Fork, die wir gehört haben. 6.55 Uhr, 7:05 Uhr. Und in der nächsten Stunde begegnen wir einem jungen Talent aus dem Ensemble der Semperoper in Dresden, einer Sängerin, die gerade am internationalen Gesangswettbewerb Neue Stimmen teilnimmt und dabei ziemlich weit gekommen ist. Michael Ernst hat sie in Dresden getroffen. Sein Beitrag kurz nach den 7 Uhr Nachrichten und bis dahin noch Musik von Felix Mendelssohn-Bartholdy.

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4: Um 7 Uhr mit Alexander Terhorst. Am Flughafen Leipzig-Halle wird ab heute ein neu entwickeltes Flugzeug gebaut. Die deutsche Aircraft eröffnet für die Endfertigung des Mittelstreckenfliegers ein neues Werk. Unternehmenschef Nico Neumann sagte dem MDR, die Maschine sei in Bayern entwickelt worden und werde in Sachsen aus zugelieferten Bauteilen zusammengesetzt. Es sei das erste deutsche Luftfahrtprojekt seit mehr als 20 Jahren, bei dem Entwicklung, Produktion und Vertrieb komplett in Deutschland stattfinde. In das neue Werk wurden mehr als 100 Millionen Euro investiert. Bis zu 300 Arbeitsplätze sollen entstehen. Der Deutsche Pflegerat hat die Bundesregierung aufgefordert, die bisherigen Pläne für eine Pflegereform umfassend zu überarbeiten. Verbandspräsidentin Christine Vogler sagte dem Redaktionsnetzwerk Deutschland, besonders die höheren Hürden beim Zugang zu den Pflegegraden seien kritisch. Der Bedarf verschwinde dadurch nicht. Am späten Abend hatten Bundeskanzler Friedrich Merz, Gesundheitsminister Carsten Linnemann und Finanzminister Lars Klingbeil über die Pflegereform beraten. Über Ergebnisse wurde nichts bekannt. Der Verband Deutscher Verkehrsunternehmen lehnt den Vorschlag der Verbraucherzentralen für ein bundesweit einheitliches Nahverkehrsticket ab. VdV-Sprecher Eike Arnold sagte dem MDR, Preise für an der Fahrzeit auszurichten, benachteilige Menschen im ländlichen Raum. Das Angebot unterscheide sich dort von dem in großen Metropolen. Deshalb seien einheitliche Preise nicht gerecht. Die Verbraucherzentralen hatten ein System mit 5 Zeittickets vorgeschlagen. Der US-Technologiekonzern OpenAI hat wegen Sicherheitsbedenken die Veröffentlichung eines neuen KI-Modells vorerst gestrichen. Der zuständige Manager erklärte, die Software GPT 6.1 Astra habe in Tests Nutzer nicht immer ehrlich darüber informiert, welche Aktionen sie unternommen habe. Das KI-Modell habe auch auf eigene Initiative gehandelt, ohne eine Erlaubnis einzuholen. Nach Protesten gegen ihre Zwangsräumung darf eine 87-Jährige in Madrid in ihre Wohnung zurück. Wie die Anwältin der Frau mitteilte, wurde eine Einigung mit den Eigentümern erzielt. Laut einem Medienbericht darf die Miete nur maximal 30% des Bruttoeinkommens der Rentnerin betragen. Die schwerbehinderte Frau war vergangene Woche auf einer Trage aus ihrer Wohnung geholt worden. Sie hatte dort 70 Jahre lang gelebt. Das waren die Nachrichten. Das Wetter, die Temperaturen von 6 Uhr, auf dem Brocken wolkig 17 Grad, Chemnitz leicht bewölkt 16, Dresden leicht bewölkt 15 Grad, Eisenach wolkig 12, Erfurt wolkig 13, Fichtelberg leicht bewölkt 11 Grad, Gera leicht bewölkt 13, Görlitz leicht bewölkt 10, Halle 10 Grad, Leipzig leicht bewölkt 10, Magdeburg wolkig 14 Grad, Meiningen wolkig 13. Die Vorhersage heute viel Sonne, im Nordwesten zum Teil stärker bewölkt, trocken, 23 bis 27 Grad, in Sachsen böiger Wind. Morgen freundlich und trocken, in Sachsen weiter windig, 22 bis 26 Grad. Und am Donnerstag in Sachsen viel Sonne, sonst allmählich mehr Wolken, zum Abend hin Schauer und etwas sinkende Temperaturen. MDR Verkehrsdienst. A2 Richtung Hannover zwischen Allerengersleben und Helmstedt Zentrum. 12 Kilometer stockender Verkehr wegen Bauarbeiten. 40 Minuten Verzögerung. A17 Richtung Dresden zwischen Grenzübergang Breitenau-Schönwald und Bad Gottleuber. 2 Kilometer Stau. 10 Minuten länger. Und B7 Schmölln-Altenburg zwischen Burgersdorf und der B93. Stockender Verkehr nach einem Unfall in beiden Richtungen. Im Kyffhäuser Kreis ein Unfall. Die Straße zwischen Esperstedt und Abzweig Ringleben ist gesperrt. Geblitzt wird auf der A9 Richtung Berlin zwischen Halle und Bitterfeld-Wolfen. Auf der A14 Richtung Magdeburg zwischen Wandsleben und Magdeburg-Stadtfeld. Und auf der A38 Richtung Leipzig zwischen Großwechslungen und Nordhausen-West. Soweit der MDR-Verkehrsdienst. 7.04 Uhr.
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5: Mit Dorit Kreller, ich grüße Sie und wünsche einen guten Start in den Tag jetzt mit Musik von Antonio Vivaldi.

Allegro, die Nummer 3 aus dem Violinkonzert D-Moll von Antonio Vivaldi, mit Giuliano Carmignola an der Barockvioline, begleitet vom Venice Baroque Orchestra, am Dienstagmorgen bei MDR Klassik gehört. 7:08 ist es. Wenn Sie herausragende klassische Stimmen begeistern, dürfte Sie der internationale Gesangswettbewerb Neue Stimmen interessieren, der alle 2 Jahre von Gütersloh aus organisiert wird. Im Oktober stehen die Finalrunden bevor und wir stellen Ihnen gleich eine junge Sängerin vor, die dort mit dabei ist. Außerdem bekommen Sie in dieser Stunde von uns ein Börsen-Update und kurz vor 7:45 haben wir eine Buchempfehlung für Sie. Herzlich willkommen.

0: Das BBC Concert Orchestra mit einem Stück von Charles Williams. 7:11 Uhr. Alle 2 Jahre wird er ausgerichtet, der internationale Gesangswettbewerb Neue Stimmen. In diesem Jahr findet er zum 21. Mal statt. Und so langsam fiebern die teilnehmenden Sängerinnen und Sänger der Endrunde entgegen, die Anfang Oktober, nämlich vom 3. bis zum 10. in Gütersloh ausgetragen wird. Mit dabei ist auch die junge Sopranistin Natascha Isabella Resto, eine neue Stimme im jungen Ensemble der Sächsischen Staatsoper Dresden. Genau dort in der Semperoper hat Michael Ernst die Sängerin getroffen.
1: Die Sopranistin Natascha Isabella Resto weiß, was Internationalität bedeutet.
2: Wir sind ziemlich viel um die Welt gereist, um hierher zu kommen. Mein Vater kommt ursprünglich aus Uruguay und ist in den 1970er, 80er Jahren nach Australien gezogen. Meine Mutter ist Australierin, sie kommt aus Queensland, aus einer kleinen Stadt.
1: Seit gut einem Jahr lebt Natascha in Dresden, wo sich die angeborene Internationalität fortsetzt.
2: Mein Mann wurde in der Tschechischen Republik geboren. Sein Vater kommt aus Tschechien, seine Mutter ist Kroatin. Deshalb hat er auch sehr viel kroatische Familie.
1: Studiert hat die junge Frau an der renommierten Juilliard School. Von New York an die Semperoper, das dürfte ein bedeutender Schritt in ihrer Vita sein.
2: Wahrscheinlich war die Juilliard School der wichtigste Schritt, den ich in meiner Jugend gemacht habe, bevor ich nach Deutschland gezogen bin. Dort lernt man nicht nur zu singen, sondern wie man professionell arbeitet. Man bekommt das Handwerkszeug, das einen meiner Meinung nach von anderen Menschen in deinem Alter abhebt. Ich versuche immer noch, meinen eigenen Weg zu finden, aber Juilliard hilft einem wirklich dabei, zu einer ganzheitlichen Künstlerin zu werden.
1: Vom guten Ruf der Semperoper hat Natascha, den Namen bekam sie wegen der Liebe ihrer Mutter zu Dostojewski, bereits in Australien gehört.
2: Das war 2019. Mein Mann, damals noch mein Freund, hat mir davon erzählt und mir Fotos sowie berühmte Aufnahmen gezeigt. Eines seiner Lieblingsopernhäuser war die Semperoper in Dresden. Durch ihn habe ich zum ersten Mal davon erfahren.
1: Er selbst ist Tenor im Dresdner Opernchor und führte sie zuerst nach Prag, wo sie die Figaro-Gräfin am Nationaltheater gesungen hat. Ihr Debüt allerdings gab sie bereits zuvor an der Oper in Santa Fe. Den Einstand in Dresden wird Natascha Isabella Resto wohl nie vergessen. Die erste Begegnung mit Chefdirigent Daniele Gatti.
2: Ja, tatsächlich. Meine erste Woche in Dresden, eigentlich mein allererster Tag, war ziemlich verrückt. Ich musste kurzfristig für eine Probe einspringen und Alice Ford in Falstaff singen und Gatti hat dirigiert. Ich war gerade erst von der Universität gekommen, frisch in Dresden und an meinem ersten Tag hier durfte ich mit ihm singen und arbeiten. Es ist wirklich phänomenal. Ich mag ihn sehr.
3: Awesome experience, crazy experience, because it's your first day.
1: Inzwischen singt sie hier unter anderem die Musetta in La Bohème, die erste Dame der Zauberflöte und freut sich auf ihre erste Premiere in The Greek Passion von Bohuslav Martinu. Aktuell aber konzentriert sie sich auf den Wettbewerb Neue Stimmen.
2: Das ist tatsächlich ein sehr wichtiger Wettbewerb für mich. Ich habe schon so viele Sängerinnen und Sänger gesehen, die ihn durchlaufen haben. Ich war vielleicht 18, als ich angefangen habe, die Finalrunden zu verfolgen und von ihnen zu hören und habe mir gedacht, oh, diese Sängerin ist durch diesen Wettbewerb gegangen.
1: Dieser Ehrgeiz zielt aber nicht in erster Linie auf die gut dotierten ersten Preise. Natascha hat etwas anderes im Blick, zuallererst die Musik.
2: Natürlich ist das Geld sehr hilfreich, weil es einem ermöglicht, an weiteren Wettbewerben teilzunehmen oder mehr Vorsingen zu machen. Aber für jeden, der schon einmal an einem solchen Wettbewerb teilgenommen hat, besteht der eigentliche Gewinn darin, Musik zu machen und zu hoffen, dass sie Menschen berührt und dass die Menschen einen wieder singen hören möchten.
1: Den Juryvorsitz dieses auf das Entdecken und Fördern von Gesangskarrieren ausgerichteten Wettbewerbs hat erstmals Alexander Neef inne, Intendant der Opéra Nationale de Paris.

Michael Ernst stellte die Sopranistin Natascha Isabella Resto vor, Mitglied im jungen Ensemble der Semperoper und, wer weiß, vielleicht schon bald eine Favoritin im Gesangswettbewerb Neue Stimmen. Das entscheidet sich beim Finale in Gütersloh. Der oder die Glückliche wird dann im kommenden Sommer im Preisträgerkonzert in Berlin zu hören sein. Natascha Resto können Sie aber schon bald wieder in Dresden erleben, im Oktober und November in Mozarts Zauberflöte, im Dezember dann in der Toten Stadt von Erich Wolfgang Korngold.

0: Ein Capriccio für zwei Violinen und Basso Continuo hier, ausgeführt mit Zink, Violine und Basso Continuo von Maurizio Cazzati. Und das war das Ensemble L'Arpeggiata, 7.20 Uhr.
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0: An dieser Stelle schauen wir wie immer, was sich an der Börse tut, und wir hören von der Wall Street im Sinkflug und steigenden Kreditkosten. Thomas Spindler mit dem DAX-Ausblick für den Tag.
2: Die Aktienmärkte hängen weiter am Ölpreis und damit an der Lage im Nahen Osten. Im Augenblick agieren die Anleger verunsichert. US-Präsident Donald Trump lehnte einen iranischen Friedensplan ab. Das trieb die Ölpreise zeitweise um rund 4% nach oben. Mit den Ölpreisen steigen immer wieder die Sorgen vor einer anhaltenden Inflation und vor weiteren Zinserhöhungen der Notenbanken. Marktbeobachter sehen die Wahrscheinlichkeit einer Zinserhöhung durch die US-Notenbank im Oktober deshalb inzwischen bei rund 70%. In einem solchen Umfeld sind Aktien nicht sehr gefragt, da hohe Zinsen die Konjunktur dämpfen. Die Vorgaben der Wall Street fallen entsprechend schwach aus. Dow Jones und Co. gaben nach, vor allem Technologietitel verloren. Technologietitel leiden unter hohen Zinsen besonders. Sie sind oft von Krediten abhängig, um ihr Wachstum zu finanzieren. Hohe Kreditkosten schmälern die zukünftigen Gewinne. Und die Gewinne der Unternehmen bleiben nun mal ein wesentlicher Faktor für den Aktienkurs. Diese Sorgen lassen die Anleger am deutschen Aktienmarkt natürlich nicht kalt. Die Schwäche des US-Marktes hatte den DAX bereits gestern gebremst. Auch heute dürfte der deutsche Leitindex eher zurückhaltend in den Handel starten. Thomas Spindler, ARD Finanzredaktion, Frankfurt.

Ein Walzer in Des-Dur von Frédéric Chopin, bearbeitet für Flöte und Harfen, auch genannt übrigens der Minutenwalzer. Naja, 2 Minuten 23 steht bei mir als Länge für dieses Stück. Wir haben es, apropos Zeit, 7.25 Uhr, ganz genau 5 Minuten vor 7:30. Gleich ist bei uns Zeit für den aktuellen Blick auf Wetter und Verkehr. Und bis dahin noch ein Stück aus einem Ballett von Josef Martin Kraus, einem deutsch-schwedischen Mozart-Zeitgenossen und eben auch Komponisten.

0: Mit Musik von Josef Martin Kraus, einem deutsch-schwedischen Komponisten der Klassik, Kapellmeister am Hof des schwedischen Königs Gustav III. Ist er gewesen, unter anderem mit Musik von ihm, also nämlich Ballettmusik aus Fiskarena und gespielt vom schwedischen Kammerorchester. Ist es 7.30 Uhr geworden, wir haben es 7:30.
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0: Ja, der frühe Herbst zeigt sich nochmal von seiner spätsommerlichen Seite auch heute wieder. Und die Temperaturen, die gehen noch ein ganzes Stückchen nach oben. Zurzeit haben wir in Halle 9 Grad, Leipzig 10, in Görlitz 11 Grad, Gera meldet 12, Erfurt 13, Dresden und Magdeburg 14 und Chemnitz 15 Grad. Heute bleibt es in weiten Teilen sonnig, im Nordwesten zum Teil kann es da auch stärker bewölkt sein. Es bleibt aber trocken, die Höchstwerte 23 bis 27 Grad. In Sachsen weht ein recht böiger Wind. Morgen verbreitet Sonne und wenige Wolken, auch dann trocken, die Höchstwerte dann 22 bis 26 Grad und in Teilen Sachsens weiterhin windig. Am Donnerstag in Sachsen viel Sonne, ansonsten allmählich mehr Wolken, zum Abend hin auch Schauer möglich und leicht sinkende Temperaturen. Wir schauen, was sich auf den Straßen tut. Der MDR-Verkehrsdienst meldet. A2 Richtung Hannover zwischen Eilsleben und Marienborn-Helmstedt. Aktuell 9 Kilometer Stau und stockender Verkehr an einer Baustelle. Eine Dreiviertelstunde länger müssen Sie da einplanen. A4 Görlitz Richtung Dresden zwischen Kodersdorf und Niederseifersdorf im Tunnel Königshainer Berge erfolgt Blockabfertigung, dadurch Stau plus 20 Minuten. B7 Schmölln-Altenburg zwischen Burkersdorf und der B93 in beiden Richtungen stockender Verkehr nach einem Unfall. Im Kyffhäuserkreis ist die Straße zwischen Esperstedt und Abzweig Ringleben nach einem Unfall gesperrt. Und im Wartburgkreis ist die Straße zwischen Großensee und Dankmarshausen nach einem Unfall ebenfalls gesperrt. Geblitzt wird auf der A9 Richtung Berlin zwischen Halle und Bitterfeld-Wolfen, auf der A14 Richtung Magdeburg zwischen Wandsleben und Magdeburg-Stadtfeld und auf der A38 Richtung Leipzig zwischen Groß-Wexungen und Nordhausen-West. Soweit die Meldungen vom MDR-Verkehrsdienst. Sollten Sie unterwegs sein, Ihnen eine gute und sichere Fahrt.
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zu dieser Musik entstehen Bilder im Kopf. Zum Beispiel einen Wiener Ball kann man sich gut vorstellen. Und da sieht man richtig, wie vier Paare im Quadrat so bestimmte Tanzschritte und Bewegungen machen und sich an den Händen halten. Die Quadrille ist nämlich so ein historischer französischer Gesellschafts- und Kontratanz für vier Paare im Quadrat. Und das war eine solche Quadrille für Orchester, komponiert von Josef Labitzky, gespielt von den Nürnberger Symphonikern. Ja, wir haben es 7.38 Uhr, Sie sind bei MDR Klassik am Dienstagmorgen. Gleich eine Buchempfehlung von uns. Da geht es natürlich um Musik, um klassische Musik, geschrieben von einer klassischen Geigerin, einer jungen Frau, die gleichzeitig Social Media Influencerin ist und dennoch zum klassischen Medium Buch gegriffen hat. Und vor kurzem ist dieses Werk erschienen. Stellen wir Ihnen gleich vor, nach dem dritten Satz aus Beethovens Pathetik der Klaviersonate Nummer 8.

0: Kein geringerer als Igor Levit saß hier am Flügel und spielte Rondo Allegro aus der Klaviersonate C-Moll der Pathetik von Ludwig van Beethoven. 7.43 Uhr ist es darüber geworden.
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0: In ihrem persönlichen und ermutigenden Buch erzählt die französische Violinistin und Klassik-Influencerin Esther Abrami von ihrem Leben zwischen Geige, Bühne, Leistungsdruck und Social Media. Dabei entdeckt sie die faszinierenden Geschichten vergessener Komponistinnen und Musikerinnen vom Mittelalter bis heute neu. Soweit der Anspruch. Jan Ritterstedt hat das Buch gelesen.
2: Ich habe die Geige mit 3 Jahren entdeckt.
3: Der erste Satz in Esther Abramis Buch lässt mich aufhorchen. Sollte es hier nicht um zu Unrecht vergessene Komponistinnen gehen? Stattdessen erfahre ich erst einmal etwas über die Autorin selbst, wie die Geige zu ihrer Berufung wurde, welche Rolle ihre Oma dabei spielt und welches Konzert für sie zum Schlüsselerlebnis geworden ist. Im zweiten Kapitel kommt sie dann über ein Zitat ihres Lehrers auf das Thema Dirigentinnen zu sprechen.
2: Er lächelte mich an. Voller Überzeugung erklärte er mir mit ruhiger Gewissheit: Nun, weißt du, um Dirigent zu sein, muss man von allen Musikerinnen und Musikern respektiert werden. Deshalb kann das nur ein Mann sein. Und ich habe ihm geglaubt.
3: Heute glaubt sie ihm natürlich nicht mehr und ich schließe mich dem an. Als erste Dirigentin identifiziert Esther Abrami die Brasilianerin Chiquinha Gonzaga. Über sie erfahre ich zunächst nur ein paar wenige Daten und Fakten. Und dann kommt die Autorin schnell auf eines ihrer Lieblingsthemen zu sprechen.
2: Ich beobachte gern Wörter. Ich spüre ihnen nach. Sowohl dann, wenn sie vorhanden sind, als auch dann, wenn sie fehlen.
3: Ausgiebig nimmt Abrami Begriffe auseinander, erklärt ihre ursprüngliche Bedeutung und stellt dann regelmäßig fest, es fehlt eine weibliche Form dieses Wortes. Das wirkt auf mich manchmal etwas penetrant und stört den Lesefluss dieses Buches. Denn auch sonst wechselt die Autorin munter zwischen ihrer eigenen und der Biografie anderer Musikerinnen hin und her. So schreibt sie etwa über die jüdische Komponistin Ilse Weber, die ein Opfer des Naziterrors geworden ist.
2: Ilse opferte ihr Leben aus Selbstlosigkeit. Ihre Musik war eine Form des geistigen Widerstands gegen Leid und Gewalt. Ihre Geschichte ist eine Quelle der Inspiration für uns Musikerinnen und Musiker und darüber hinaus für uns alle als Menschen.
3: Inspiration und Widerstand, das sind die beiden Haupttriebfedern Esther Abramis in ihrem Buch. So stellt sie etwa auch die englische Komponistin Ethel Smyth als Vorkämpferin der Frauenrechtebewegung dar, die nachfolgende Generationen inspiriert hat. Das ist zweifellos richtig und wichtig. Aber was ist eigentlich mit der Musik dieser Komponistin und Dirigentin? Abgesehen von ihrem March of the Women erfahre ich praktisch nichts über ihr Schaffen. Und das gilt selbst für eine Komponistinnen-Ikone wie Fanny Mendelssohn.

0: Das lässt sich so auch auf viele andere Komponistinnen übertragen, die die Autorin vorstellt. Ihre Musik gerät allzu oft in den Hintergrund. Esther Abrami interessiert sich vor allem für die Biografien ihrer Komponistinnen, ihre Rolle als Verfechterinnen der Gleichberechtigung in einer von Männern dominierten Welt.
1: Es geht nicht nur darum, Musikstücke zu entdecken. Es geht darum, einen ganzen Teil der Geschichte sichtbar zu machen. Einen Teil, der nicht immer aufgeschrieben wurde.
0: Spätestens ab Kapitel 7 habe ich das Gefühl, die Autorin und Geigerin möchte sich selbst einreihen in die Riege der oft unterdrückten, aber willensstarken und kämpferischen Komponistinnen der Vergangenheit. An dieser Stelle verrät sie, dass sie selbst im vergangenen Jahr mit dem Komponieren angefangen hat. Transmission heißt eines ihrer ersten eigenen Stücke. Selbstredend hat sie es aufgenommen auf ihrem aktuellen Album mit dem Titel Women.
1: Für mich bedeutet Komponieren ganz einfach, die eigene Geschichte aufzuschreiben, Gefühle, Kämpfe, Liebe und Verluste zu teilen, eine musikalische Spur dessen zu hinterlassen, was unser Leben heute ausmacht.
0: Esther Abrami will gesehen und gehört werden, heute und in der Zukunft. Das macht sie bereits im Internet und nun auch mit ihrem Buch deutlich. Als Inspirationsquelle dienen ihr die Biografien von ausgewählten, vergessenen oder nach und nach wiederentdeckten Komponistinnen der Vergangenheit mit ihren teils schweren Schicksalen. Musik ist auch Frauensache, bietet nicht unbedingt das, was mir der Umschlagtext verspricht. Neue Perspektiven auf bekannte wie unbekannte Werke oder ein reiches musikalisches Erbe, das viel zu lange im Schatten stand. Dafür erfahre ich viel über die Autorin selbst, ihre Gedanken über die aktuelle Musikszene. Dazu kommen zumindest reichlich Anregungen, sich mit der einen oder anderen Komponistin einmal näher zu beschäftigen. Für 18 Euro ist das Buch mit seinen 232 Seiten beim Wolke Verlag oder im Handel zu haben.
2: Jan Ritterstedt stellte Esther Abramis vor wenigen Tagen erschienenes Buch »Musik ist auch Frauensache« vor. Überzeugt hat es ihn offenbar nicht. Aber hier hören wir die Autorin nochmal selbst spielen, und zwar in voller Länge und Schönheit, denn das kann sie auf jeden Fall. Esther Abrami begleitet vom ORF Radio Symphonieorchester Wien mit Klaviermusik von Filmkomponistin Rachel Portman in einer Bearbeitung für Violine und Orchester »Apple Tree, der Apfelbaum«.

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1: Das Cleveland Orchestra kann nun doch wie geplant auf Europa-Tournee gehen. Letzte Woche hatten die Musiker die Arbeit niedergelegt, weil die Verhandlungen über einen neuen Tarifvertrag

0: gescheitert waren. Nach 3 Streiktagen einigten sich Orchester und Management am Sonntag auf einen neuen 3-Jahres-Vertrag. Damit ist die Tour gerettet. Heute bricht das Ensemble nach Europa auf. Für Chefdirigent Franz Welser-Möst ist es die letzte Europatour mit dem Cleveland Orchestra nach 25 Jahren als Musikdirektor. Erste Station wird am Freitag die Hamburger Elbphilharmonie sein. Der belgische Dirigent David Reiland wird ab 2027 künstlerischer Leiter der Philharmoniker von Mexiko-Stadt. Das hat die Kulturbehörde der mexikanischen Hauptstadt bekannt gegeben. Der 47-Jährige leitet derzeit das Nationale Orchester von Metz in Frankreich und war zuvor Musikdirektor des koreanischen Nationalorchesters. In Mexiko-Stadt folgt er auf den US-amerikanischen Dirigenten Scott Yeo, der das Orchester seit 2016 leitet. Das Tokyo Symphony Orchestra verlängert den Vertrag mit seinem Musikdirektor Lorenzo Viotti vorzeitig bis März 2034. Wie das Orchester mitteilte, reagiert man damit auf den überwältigenden Erfolg seines Antrittskonzerts im vergangenen Mai. Den 36-jährigen Schweizer verbindet schon eine lange Geschichte mit dem Klangkörper, wo er vor 12 Jahren sein Profidebüt gab. Ab 2028 wird Viotti übrigens zudem Generalmusikdirektor am Opernhaus Zürich. Und in Dresden läuft momentan eine internationale Tagung über Mätressen, Macht und Kunst um 1700. Wissenschaftler untersuchen dort den Einfluss und die Handlungsspielräume von Frauen an europäischen Fürstenhöfen, darunter am Hof Augusts des Starken. Parallel wird eine historisch-kritische Edition der Fastnachtslust vorgestellt, eines Opernballetts von Maria Aurora von Königsmark und Johann Christoph Schmidt, das gestern erstmals seit 1697 wieder in Dresden aufgeführt wurde. Die Tagung in der Sächsischen Landesbibliothek, der SLUB also, läuft noch bis morgen.
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Das Diogenes-Quartett spielte den deutschen Tanz Nummer 1 von Franz Schubert und damit ist es genau 7.58 Uhr, kurz vor 8. In der nächsten Stunde ist bei uns unter anderem Feuilleton-Zeit gleich zu Beginn. Vorher gibt's aber erstmal die Nachrichten.

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3: Nachrichten. Um 8 Uhr mit Alexander Terhorst. Am Flughafen Leipzig-Halle werden ab heute Passagierflugzeuge gebaut. Das Unternehmen Deutsche Aircraft eröffnet dazu am Vormittag ein neues Werk. Dort sollen künftig jedes Jahr 48 Flugzeuge hergestellt werden. Unternehmenschef Nico Neumann sagte dem MDR, die Maschine sei in Bayern entwickelt worden und werde in Sachsen aus zugelieferten Bauteilen zusammengesetzt. In das neue Werk wurden mehr als 100 Millionen Euro investiert. Im Landtag von Sachsen-Anhalt wollen heute mehrere Parteien ausloten, ob die Wahl eines Ministerpräsidenten ohne die AfD möglich ist. Die SPD hat dazu CDU, Grüne, Linke und BSW eingeladen. Als einzige hat die CDU ihre Teilnahme abgesagt. SPD-Vizefraktionschef Andreas Schmidt hält die Initiative dennoch für nicht gescheitert. Er sagte dem MDR, jede Bemühung, Sachsen-Anhalt demokratisch zu regieren, mache Sinn. Die Linke gibt dem Projekt keine Chance. Laut Fraktionschefin Eva von Angern wird man ohne Stimmen der CDU nicht an die Ministerpräsidentenmehrheit herankommen. Sachsens Sozialministerin Petra Köpping hat davor gewarnt, bei einem Scheitern der Pflegereform die Kommunen zu überlasten. Die SPD-Politikerin sagte dem MDR, einer der Knackpunkte seien die Heimkosten. Wenn die Heimbewohner diese nicht tragen könnten, treten die Kommunen in die Erstattung ein. Das könne nicht der Weg sein. Köpping erneuerte die Forderung ihrer Partei nach einem Kostendeckel beim Eigenanteil der Pflege. Der US-Technologiekonzern OpenAI hat wegen Sicherheitsbedenken die Veröffentlichung eines neuen KI-Modells vorerst gestrichen. Der zuständige Manager erklärte, die Software GPT 6.1 Astra habe in Tests Nutzer nicht immer ehrlich darüber informiert, welche Aktionen sie unternommen habe. Das KI-Modell habe auch auf eigene Initiative gehandelt, ohne eine Erlaubnis einzuholen. Nach einer Reihe ähnlicher Vorfälle hatten zuletzt Firmenchefs von KI-Unternehmen in den USA dafür plädiert, die KI-Entwicklung zu bremsen. Nach Protesten gegen ihre Zwangsräumung darf eine 87-Jährige in Madrid in ihre Wohnung zurück. Wie die Anwältin der Frau mitteilte, wurde eine Einigung mit den Eigentümern erzielt. Laut einem Medienbericht darf die Miete nur maximal 30% des Bruttoeinkommens der Rentnerin betragen. Die schwerbehinderte Frau war vergangene Woche auf einer Trage aus ihrer Wohnung geholt worden. Sie hatte dort 70 Jahre lang gelebt. Das waren die Nachrichten. Das Wetter, die Temperaturen von 7 Uhr. In Artern wolkig bei 13 Grad, auf dem Brocken wolkig 17. Chemnitz fast wolkenlos 14 Grad, Dresden leicht bewölkt 14. Eisenach wolkig 12. Erfurt wolkig 13, Fichtelberg leicht bewölkt 11 Grad, Gera leicht bewölkt 13, Görlitz leicht bewölkt 11, in Halle 9 Grad, auch in Leipzig leicht bewölkt 9 Grad, Magdeburg wolkig 14, in Meiningen wolkig bei 13 Grad. Die Vorhersage, viel Sonne heute, vom Eichsfeld über den Harz bis in die Altmark auch mal stärker bewölkt, es bleibt trocken. Höchstwerte 23 bis 27 Grad im Südosten Sachsens, stark böiger böhmischer Wind. Morgen verbreitet Sonne und wenige Wolken trocken, 22 bis 26 Grad und Donnerstag in Sachsen noch viel Sonne, sonst allmählich mehr Wolken, abends Schauer, etwas sinkende Temperaturen. MDR Verkehrsdienst. A2 Richtung Hannover zwischen Alsleben und Marienborn-Helmstedt. Stockender Verkehr wegen Bauarbeiten. Über 2 Stunden Verzögerung. A4 Görlitz-Dresden zwischen Kodersdorf und Niederseifersdorf im Tunnel Königshainer Berge gibt es Blockabfertigung. Dadurch stockt der Verkehr. A4 Richtung Frankfurt zwischen Chemnitz Ost und Kreuz Chemnitz, 5 Kilometer Stau durch ein defektes Fahrzeug mit Anhänger im Baustellenbereich. Geblitzt wird auf der A9 Richtung Berlin am Schkeuditzer Kreuz und zwischen Halle und Bitterfeld-Wolfen. Auf der A14 Richtung Magdeburg zwischen Wandsleben und Magdeburg-Stadtfeld und auf der A38 Richtung Leipzig zwischen Großwechslungen und Nordhausen-West. Soweit der MDR-Verkehrsdienst, 8.04 Uhr.
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5: Und für Sie am Mikrofon ist Dorit Kreller. Schönen guten Morgen und wir starten jetzt in die Stunde mit Musik von Antonio Salieri.

Eine Ouvertüre zum Stundenauftakt, wie passend. In dem Fall die zum ersten Akt der Oper Tarara von Antonio Salieri. Wir hörten das Mannheimer Mozartorchester. 8:08, Sie sind bei MDR Klassik am Dienstagmorgen. Gleich gibt's bei uns das Feuilleton, außerdem in dieser Stunde der Blick voraus auf den Abend hier im Programm. So viel kann ich schon mal verraten. In der heutigen Combo können Sie sich mit uns auf eine Reise nach Vilnius begeben. Mehr dazu ca. 8:40 Uhr. Und jetzt der wohl berühmteste aller ungarischen Tänze von Johannes Brahms.

0: Der ungarische Tanz Nummer 5 in Fis-Moll aus den insgesamt 21 ungarischen Tänzen von Johannes Brahms, hier gespielt vom Boulanger Trio. 8.10 Uhr.
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0: Jörg Schieke hat für uns diesmal die Kulturseiten der großen Tageszeitungen durchforstet. Und da erfahren wir zum Beispiel von einem literarischen Debakel um einen KI-generierten Roman in Frankreich.
2: Ein Roman der gehobenen Machart wird zum Bestseller, von der Kritik wohlwollend besprochen und als Kandidat für Literaturpreise gehandelt. So geschehen mit jenem französischen Roman, der in deutscher Übersetzung Das oder Sterben heißt, von Télisson Orléans stammt und nun von speziellen KI-Detektoren eben als nichtmenschliches Produkt enttarnt wurde. Das Ganze ist zwar noch nicht letztgültig geklärt, aber die Hinweise verdichten sich. Die FAZ zeichnet heute nach, über welche konkreten Markierungen so etwas vonstatten geht, und man darf vermuten, dass die ganze Problematik uns in den nächsten Jahren noch oft beschäftigen wird. Mit der Analyse von Satzrhythmen, sprachlichen Bildern, Handlungsmustern und so weiter jagt praktisch die eine KI die andere, um ihr zu beweisen, dass sie als KI erkannt wurde. Das Fazit der FAZ zu diesem Fall in Frankreich: Unverständlich bleibt, warum ein derart schwacher, kitschiger Text in den Himmel gelobt und verteidigt wurde. Oder verschont. Die Besprechung in Le Monde war so lauwarm, dass man sich fragt, warum kein Verriss daraus wurde. Offenbar ist das Problem weniger, dass KI pseudoliterarische Texte verfassen kann, sondern vielmehr, dass Experten, welche die Sache der Literatur verteidigen sollten, entweder keine Qualitätsstandards haben oder aus politischen Gründen davon absehen, diese anzuwenden. Vielleicht wäre das eine Debatte wert. Zitat Ende. Solange es hingegen noch menschengemachte Bücher gibt, sollte es auch den Deutschen Verlagspreis geben, der in diesem Jahr Preisgelder an 79 unabhängige Verlage ausgeschüttet hat. Die Leipziger Volkszeitung listet zunächst die geehrten 9 Leipziger Verlage auf und schreibt dann über die Bedeutung dieses Preises: Die nominierten Verlage stehen für die große Vielfalt und Qualität des unabhängigen Verlegens in Deutschland, teilte Kulturstaatsminister Wolfram Weimer mit. Gerade dort, wo nicht die Marktlogiken des Mainstreams entscheiden, entstehen Bücher, die Debatten anstoßen, Horizonte erweitern und damit unsere Buchkultur bereichern. Zitat Ende. Und offensichtlich mal ein harmonisch verlaufender Treff von Buchbranche und Kulturstaatsminister. In Weimar laufen die Achava-Festspiele noch bis 11. Oktober. Jetzt schon abgeschlossen ist der Meisterkurs für 6 junge Sängerinnen und Sänger, die eine Woche lang bei Thomas Quasthoff, der unbestritten ein Meister ist, geprobt und weitergelernt haben. Nun durften sie vorzeigen bzw. singen in der Sendehalle in Weimar. Und was das bedeutet in dieser Kunstsparte, erklärt die Thüringer Allgemeine. Zitat: Quasthoff, der schon seit mehr als 20 Jahren an der Musikhochschule Hans Eisler Berlin Gesang lehrt und bei Achava als Artist in Residence engagiert ist, hat eine glasklare Einstellung, wenn es darum geht, junge Talente zu fördern. Sie müssen sich bei einem Liederabend beweisen. Denn gerade beim Liedvortrag, ob es sich nun um Werke von Schubert, Schumann, Mozart oder Wolf handelt, kann sich kein Teilnehmer verstecken. Es gibt kein Bühnenbild, kein Kostüm, keine Inszenierung. Von Quasthoff stammt zudem der Satz: Schön singen allein reicht nicht. Das Publikum im vollbesetzten Saal, so erfahren wir zum Schluss, zeigte sich von dem Liederabend begeistert.
0: Vielen Dank an meinen Kollegen Jörg Schieke für dieses Feuilleton.
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0: Rachel Portman hatten wir heute schon mal im Programm. Das hier ist aber jetzt wirklich Filmmusik von ihr, wofür sie ja vor allem bekannt ist. Hier wurde der Fuchs gejagt, Chasing the Fox, aus dem Soundtrack zum Film Krieg der Knöpfe von 1994 eingespielt vom irischen Filmorchester. 8.21 Uhr ist es.
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0: Franz Seraf de Touche, auch wenn sein Name nicht danach klingt, er stammt aus München, war Heidenschüler und Cellist am Esterházy-Hof. Ende des 18. Jahrhunderts holte ihn Herzog Karl August von Sachsen als Konzertmeister nach Weimar. Dort entstanden viele Kompositionen, darunter mehrere Bühnenmusiken zu Schiller-Dramen, die zu Lebzeiten des Komponisten häufig aufgeführt wurden. 1809 musste er krankheitsbedingt den Job in Weimar aufgeben und ging zurück in seine Geburtsstadt München, um eine Lehrtätigkeit zu beginnen. Es folgten noch einige Kapellmeisterpositionen, bevor er 1841 in den Ruhestand ging und seine letzten Lebensjahre bis zu seinem Tod im 1844 in München verbracht hat. Wir hören hier von ihm das Finale, Allegro assai, den vierten Satz aus der Sinfonia D-Dur, gespielt von der Staatskapelle Weimar.

Die Staatskapelle Weimar unter der Leitung von Peter Gülke mit Musik von Franz Seraph de Touche, einem Meister der Goethezeit, der auch in Mitteldeutschland gewirkt hat. 8.27 Uhr, kurz vor 8:30, hier noch ein Vals Capriccio für Violine und Salonorchester von Jakob Garde, dem Mann, der vor allem für seinen Tango Jalousie so bekannt ist. Hier mal, können Sie mal einen Walzer von ihm hören? Mit Niklas Valentin an der Violine, begleitet von der Philharmonie Südwestfalen.

0: Und mit diesem furiosen Finale aus dem Vals Capriccio von Jakob Garde ist es 8:30 Uhr geworden, 8:30.
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0: Ja, die Temperaturen, die bewegen sich noch im ungefähr gleichen Bereich, aber es geht noch rauf mit den Temperaturen, das kann ich schon mal versprechen. Halle und Leipzig melden derzeit 9 Grad, in Erfurt sind es 12, in Gera 13, ebenfalls in Magdeburg 13 Grad, Dresden meldet 14 Grad und in Chemnitz sind es schon 16 Grad. Heute weitgehend sonnig, im Nordwesten zum Teil stärker bewölkt. Trocken soll es bleiben, 23 bis 27 Grad die Höchstwerte. In Sachsen weht ein recht böiger Wind. Morgen freundlich wieder, trocken auch dann und in Sachsen weiterhin windig bei Höchstwerten zwischen 22 und 26 Grad. Am Donnerstag in Sachsen viel Sonne, ansonsten allmählich mehr Wolken und zum Abend hin sind dann auch Schauer möglich. Etwas sinkende Temperatur wird vorhergesagt. Und jetzt noch der Blick auf die Straßen, der MDR Verkehrsdienst meldet. A2 Richtung Hannover zwischen Irxleben und Marienborn-Helmstedt. Streckenweise Stau und stockender Verkehr wegen Bauarbeiten. 2 Stunden soll es da länger, also die Bauarbeiten mehr als 2 Stunden. Ich bin jetzt nicht ganz sicher, ob das die Verzögerung ist. Ich glaube nicht. Ich glaube, dass es die Bauarbeiten noch so lange dauern. Dann A4, gehen wir weiter. Görlitz Richtung Dresden zwischen Kodersdorf und Niederseifersdorf im Tunnel Königshainer Berge erfolgt Blockabfertigung, dadurch stockender Verkehr. Weiterhin A4 Richtung Frankfurt zwischen Chemnitz Ost und Kreuz Chemnitz, 6 Kilometer Stau durch ein defektes Fahrzeug mit Anhänger im Baustellenbereich. Hier dauert es eine halbe Stunde etwa länger. B247 Richtung Ohrdruf zwischen Gotha und der A4, Behinderungen durch einen defekten LKW. Und im Wartburgkreis ist die Straße zwischen Großensee und Dankmarshausen nach einem Unfall gesperrt. Wir haben auch noch ein paar Blitze zu bieten. Geblitzt wird auf der A9 Richtung Berlin am Schkeuditzer Kreuz in der Überfahrt zur A14 Richtung Dresden, auf der A14 Richtung Magdeburg zwischen Wandsleben und Magdeburg-Stadtfeld und auf der A38 Richtung Leipzig zwischen Groß-Wexungen und Nordhausen-West. Soweit die Meldungen vom MDR-Verkehrsdienst. Fahren Sie überall vorsichtig und kommen Sie gut an.
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In voller Länge, 6,5 Minuten, der dritte Satz aus der ersten Sinfonie C-Moll von Emilie Meyer, einer Komponistin des 19. Jahrhunderts, aus Mecklenburg stammend, in Berlin verstorben im Jahr 1883. In ihrer Zeit war sie vor allem für ihr Sinfonieschaffen schon hoch gefeiert. 8 Sinfonien hat sie komponiert, hat sich vor allem in späteren Jahren auch sehr von Beethoven inspirieren lassen. Also sie war sehr inspiriert von seiner Musik. Kein Wunder, dass sie das Ziel hatte, ja, vielleicht auch 9 Sinfonien zu schreiben. Wie gesagt, das hier ein Ausschnitt aus der ersten Sinfonie von ihr mit der Akademie für Alte Musik Berlin. 8.40 Uhr ist es und gleich, beziehungsweise heute Abend, begeben wir uns hier im Programm auf eine musikalische Reise nach Vilnius im wahrsten Sinne, denn wir hören da nicht nur Musik von da, sondern begeben uns auch in das Land, beziehungsweise in eine Stadt, nämlich nach Vilnius eben in Litauen. Und ja, ich will nicht zu viel verraten, gleich die Vorschau für den heutigen Abend nochmal ausführlicher. Und jetzt erstmal eine kleine Reise oder ein kleiner Ausflug nach Ungarn, denn der 6. Satz aus dem Klavierzyklus aus Aller Herren Länder von Moritz Moszkowski ist genauso überschrieben: Ungarn, hier mit dem Klavierduo Stenzel.

0: Ein Stück namens Ungarn von Moritz Moszkowski mit dem Klavierduo Stenzel. 8.44 Uhr.
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Häkchen auf heute Abend und die Kombo mit der musikalischen Reise nach Vilnius, wo, wie angekündigt, eben auch Musik von Mikalojus Konstantinas Čiurlionis, einem litauischen Komponisten der Spätromantik, mit vorgestellt wird. Und das hier war ein Chorlied von ihm, übersetzt dort, wo der Nemunas Wellen schlägt, hier interpretiert vom Ensemble Amarcord. 8:48 Uhr, MDR Klassik am Morgen.

0: Der dritte Satz aus Haydns Mandolinenkonzert war das in einer Bearbeitung des Wiener Komponisten aus dem 18. Jahrhunderts, Ignaz Maltzat. Also er hat sich Haydns Mandolinenkonzert vorgenommen. Und das hier war Alon Sariel an der Mandoline, begleitet von der Kölner Akademie. 8.56 Uhr ist es.
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0: Heute mit dem MDR-Sinfonieorchester und mal wieder mit einer der Mikrokompositionen, die im Corona-Jahr 2021 mit eben diesem, unserem Klangkörper, entstanden sind. Und im folgenden Stück geht es um eine ganz wichtige Tugend im Leben, die sicher zu allen Zeiten hilfreich war, heutzutage aber besonders häufig zu fehlen scheint und gleichzeitig dringender denn je gebraucht wird: Geduld. Bei Manuel Durao, dem 1987 in Lissabon geborenen Komponisten, der in Leipzig eine Professur für Musiktheorie innehat, heißt diese nicht so leicht zu erlangende Fähigkeit Paciencia. Und genauso hat er seine Mikrokomposition für Orchester genannt, die die Bezeichnung Mikro mehr als verdient. Das MDR-Sinfonieorchester spielt unter Leitung von Matthias Foremny.

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4: Um 9 Uhr mit Alexander Terhorst. Am Flughafen Leipzig-Halle werden ab heute Passagierflugzeuge gebaut. Das Unternehmen Deutsche Aircraft eröffnet dazu am Vormittag ein neues Werk. Dort sollen künftig jedes Jahr 48 Flugzeuge hergestellt werden. Unternehmenschef Nico Neumann sagte dem MDR, die Maschine sei in Bayern entwickelt worden. Sie werde in Sachsen aus zugelieferten Bauteilen zusammengesetzt. In das neue Werk wurden mehr als 100 Millionen Euro investiert. Im Landtag von Sachsen-Anhalt wollen heute mehrere Parteien ausloten, ob die Wahl eines Ministerpräsidenten ohne die AfD möglich ist. Die SPD hat dazu CDU, Grüne, Linke und BSW eingeladen. Als einzige hat die CDU ihre Teilnahme abgesagt. SPD-Vizefraktionschef Andreas Schmidt hält die Initiative dennoch für nicht gescheitert. Er sagte dem MDR, jede Bemühung, Sachsen-Anhalt demokratisch zu regieren, mache Sinn. Sachsens Sozialministerin Petra Köpping hat davor gewarnt, bei einem Scheitern der Pflegereform die Kommunen zu überlasten. Die SPD-Politikerin sagte dem MDR, wenn Heimbewohner die Kosten nicht tragen könnten, träten die Kommunen in die Erstattung ein. Das könne nicht der Weg sein. Man brauche einen Kostendeckel beim Eigenanteil. Um das zu finanzieren, sollte es einen Ausgleich zwischen den privaten und gesetzlichen Kassen geben. Wer mehr verdiene, sollte zudem mehr in die Versicherung einzahlen. Bundestagspräsidentin Julia Klöckner hat das Verhalten der Abgeordneten von AfD und Linken im Bundestag scharf kritisiert. Die CDU-Politikerin sagte in einem Podcast der Funke Medien, beide Fraktionen hätten mit Abstand die meisten Ordnungsrufe. Sollte es bei Debatten eskalieren, werde sie die ganze Fraktion rausschmeißen. Klöckner kritisierte zudem die Reden einzelner Abgeordneter. Sie würden gezielt für das Publikum auf ihren Online-Kanälen gehalten, anstatt zur Debatte im Parlament beizutragen. Nach Protesten gegen ihre Zwangsräumung darf eine 87-Jährige in Madrid ihre Wohnung behalten. Wie die Anwältin der Frau mitteilte, wurde eine Einigung mit den Eigentümern erzielt. Laut einem Medienbericht darf die Miete nur maximal 30% des Bruttoeinkommens der Rentnerin betragen. Die schwerbehinderte Frau war vergangene Woche auf einer Trage aus ihrer Wohnung geholt worden. Sie hatte dort 70 Jahre lang gelebt. Das waren die Nachrichten. Das Wetter, die Temperaturen von 8 Uhr. Auf dem Brocken wolkig bei 17 Grad, in Chemnitz leicht bewölkt 16. Dresden fast wolkenlos 14 Grad, Eisenach fast wolkenlos 12. Erfurt 13, Fichtelberg wolkig 10 Grad, Gera wolkenlos 13. In Görlitz leicht bewölkt bei 12 Grad. In Halle leicht bewölkt 9, in Leipzig 10 Grad, Magdeburg wolkig 14 und in Meiningen 14 Grad. Die Vorhersage, sonnig heute, im Nordwesten zum Teil stärker bewölkt auch, 23 bis 27 Grad, in Sachsen böiger Wind. Nachts locker bewölkt oder klar bei 13 bis 6 Grad. Morgen dann freundlich, trocken, in Sachsen windig, 22 bis 26 Grad. Und am Donnerstag erst viel Sonne, dann von Westen her Bewölkungszunahme und auch abends Schauer. Etwas sinkende Temperaturen. MDR Verkehrsdienst. A2 Richtung Hannover zwischen Irxleben und Marienborn-Helmstedt. Stockender Verkehr wegen Bauarbeiten, anderthalb Stunden Verzögerung. A4 Richtung Dresden zwischen Kirchhammer Dreieck und Bad Hersfeld steht ein defekter LKW auf der rechten Spur. A4 Richtung Dresden zwischen Wommen und Herleshausen liegen große Fahrzeugteile auf der Fahrbahn. A4 Görlitz Dresden zwischen Kudersdorf und Niederseifersdorf im Tunnel Königshainer Berge gibt es Blockabfertigung, dadurch stockender Verkehr. Und A4 Richtung Frankfurt zwischen Chemnitz Ost und Kreuz Chemnitz 7 Kilometer Stau nach einem Unfall im Baustellenbereich, 30 Minuten Verzögerung. Geblitzt wird auf der A4 Richtung Dresden Höhe Wilsdruff. Auf der A9 Richtung Berlin am Schkeuditzer Kreuz und auf der A14 Richtung Magdeburg zwischen Wandsleben und Magdeburg Stadtfeld. Soweit der MDR-Verkehrsdienst, die Zeit 9.05 Uhr.
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5: Und auch in dieser Stunde begrüßt Sie dazu Dorit Kreller. Schönen guten Morgen.

Das Finale aus dem Trompetenkonzert S-Dur von Josef Haydn. Die Solistin war Tine Ting Helseth, begleitet vom norwegischen Kammerorchester Oslo. 9:09 ist es. Den Humor nicht zu verlieren, gerade in Zeiten wie den unsrigen, ist fast schon ein Überlebenselixier. Gleich machen wir uns auf die Suche, passenderweise dazu, nach Humor in der klassischen Musik. Denn auch da ist er zu finden. Die Komponisten, auch die klassischen, waren nicht humorfrei. Ja, und wir machen uns auf die Suche speziell nach Humor in der Musik von Josef Haydn. Immerhin kann man sagen, dass er wohl zu den lustigsten Komponisten gehört, was seine Musik angeht. Mehr dazu in wenigen Minuten. Außerdem in dieser Stunde der Blick in die Geschichte, gewidmet dem österreichischen Schauspieler und Kabarettisten Helmut Qualtinger zu seinem heutigen Todestag. Ja, und bis es gleich um Haydns witzigste Werke geht, hier noch Musik von Nils Wilhelm Gade.

0: Sebastian Manz an der Klarinette und Herbert Schuch am Klavier bei Fantasiestück Nummer 2 für Klarinette und Klavier, Opus 43 des dänischen Komponisten Niels Wilhelm Gade. 9 Uhr und gleich 13 Minuten.
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0: Joseph Haydn, immer wieder wird ihm ein bestimmter musikalischer Witz nachgesagt. Und Felix Kriewald hat einmal zusammengetragen, in welchen Werken das bis heute unüberhörbar ist. Schon verblüffend, wie frech Haydn seine Ideen umgesetzt hat.

0: Eine denkbar einfache Melodie mit minimaler Begleitung, fast schon einschläfernd monoton. In der letzten Reihe fallen den Leuten schon die Augen zu. Sag mal, schnarcht da etwa jemand? Jetzt sitzen alle wieder senkrecht, auch die müdesten Konzertgäste. Die Legende sagt, Joseph Haydn hatte Sorge, dass sein Publikum einschlafen könnte. Geboren war seine Sinfonie Nummer 94. Im englischen Sprachraum als Surprise Symphony bekannt, auf Deutsch etwas sperriger als Sinfonie mit dem Paukenschlag. Sie ist heute das bekannteste Beispiel für Haydns musikalischen Humor. Aber man muss sich mal vorstellen, was für eine Wirkung sowas zu seiner Zeit hatte.
1: Bei den damaligen Konzerten von Haydn muss eine Stimmung geherrscht haben wie heute in einem Rockkonzert.
0: Der Dirigent Adam Fischer muss es wissen. Kaum jemand steckt so tief drin im Haydn-Kosmos wie er.
1: Die Paukenschlag-Symphonie war das damals ein Surprise, war jeder weiß heute, dass ein Paukenschlag kommt. Wie man das so spielt, dass es heute eine besondere Wirkung macht, das ist immer unsere Aufgabe.
0: Der Paukenschlag ist aber bei weitem nicht Haydns einziger Witz. In Haydns 60. Sinfonie geht es um einen Mann, der so durcheinander ist, dass er fast seine eigene Hochzeit vergisst. Um diese Verwirrtheit in der Musik hörbar zu machen, lässt Haydn sein Orchester zwischendurch den Faden verlieren. Wer kennt es nicht, wenn man einen Raum betritt und plötzlich gar nicht mehr weiß, was man dort eigentlich vorhatte?

Den Streichern scheinen hier buchstäblich die Ideen auszugehen, bis sie auf einem Ton landen und scheinbar kurz überlegen müssen, bevor sie wieder in die Musik finden. Eine Falle, in die auch heute noch Zuhörer tappen, ist das Ende des vierten Satzes. Applaus und zack, reingefallen. Wer hier klatscht, hat zu früh geklatscht, denn es geht noch weiter. Im tatsächlichen Finale wagt Haydn einen ziemlich experimentellen Witz.

0: dieses eingeschobene Stimmen der Geigen steht tatsächlich genauso in den Noten. Haydn deutet damit nochmal die Verwirrung des Protagonisten an, die der Sinfonie auch den italienischen Beinamen Il Distratto eingebracht hat, der Zerstreute. Weniger subtil ist der Spitzname seines Streichquartetts Opus 33 Nummer 2. Das heißt schlicht der Scherz. Auch hier stellt Haydn eine Applausfalle. Ganz am Ende reiht er eine Schlussfloskel nach der anderen aneinander. Durch lange Pausen dazwischen denkt man immer wieder, dass jetzt wirklich Schluss ist.
1: Also die Aufgabe des Interpreten, dafür sorgen, dass die Witze heute noch wirken, und das ist nicht immer leicht.
0: Adam Fischer hat in seiner langen Karriere als Dirigent alle 104 Sinfonien von Haydn eingespielt. Gerade arbeitet er mit dem Danish Chamber Orchestra an einer neuen Aufnahme von Haydns letzten 24 Sinfonien. Ihm ist es wichtig, dass der Humor rüberkommt. Auch wenn die Witze nicht mehr so neu sind wie zu Haydns Zeit.
1: Jede Aufführung von Haydns Musik, die nicht die gleiche Wirkung erzeugt beim Publikum, ist eigentlich nicht authentisch, auch wenn sie authentisch ist.
0: Adam Fischer sagt, er als Dirigent habe deswegen gegenüber Haydn eine größere Verantwortung als gegenüber Mozart und Beethoven.
1: Wenn eine langweilige Aufführung von einer Beethoven-Symphonie oder von einer Mozart-Symphonie hören, dann sagt das Publikum, aha, das war eine langweilige Aufführung. Wenn man eine langweilige Aufführung von Haydn hört, dann höre ich öfters, ja, der Haydn ist aber doch nicht so gut wie die anderen beiden. Das ist ein viel größeres Verbrechen gegen Haydn, als wenn man nicht ganz genau die gleichen Töne spielt, die er gespielt hat. Ich weiß, dass es gefährlich ist zu sagen, aber das ist meine Überzeugung und wird von Jahr zu Jahr stärker.
0: Deswegen müsse man die Witze auch deutlich hörbar herausarbeiten. Ein etwas niveauloser, aber auch äußerst zeitloser Scherz versteckt sich in seiner 93. Sinfonie.
1: Die Musik da wird immer langsamer und langsamer, die Spannung steigt und Erwartung steigt und man weiß nicht, was passiert.

0: So klingt ein 235 Jahre alter Furzwitz. Man kann sich vorstellen, wie das bei der Uraufführung in London den Saal in Entsetzen und Gelächter aufgeteilt haben muss.
1: Und das war manchmal natürlich auch stark und grob und ein bisschen unanständig, was er da geschrieben hat. Aber das war seine Persönlichkeit und das Publikum war begeistert.
0: Haydn war übrigens streng katholisch, fast wäre er sogar Priester geworden. Wie passt diese Vulgarität mit seinem frommen Lebensstil zusammen? Die beste Antwort darauf hat der Komponist selbst gegeben.
2: Da Gott mir ein fröhliches Herz gegeben hat, wird er mir schon verzeihen, wenn ich ihm fröhlich diene.
3: Felix Kriwald mit einer herrlichen Sammlung der witzigsten Einfälle, die Haydn uns in seiner Musik überlassen hat. Foppen mit einem Haydn-Spaß sozusagen.

Ja, nach dem Beitrag von eben hört man überall den Schalk heraus bei Joseph Haydn. Selbst in so einem kleinen Menuett, dem letzten seiner 12 Menuette in D-Dur, steht es aus den Katharinentänzen von Joseph Haydn. Ragnar Schirmer saß am Flügel.

Filmmusik von Joe Hisaishi, dem japanischen Komponisten, der hier selbst auch am Klavier saß und sich vom London Symphony Orchestra begleiten ließ, das er auch geleitet hat. Und diese Musik hat er eingespielt für einen bekannten japanischen Anime-Film von 1989, der auf Deutsch Kikis kleiner Lieferservice heißt, über eine junge Hexe, 13 Jahre jung, die nach alter Tradition ein Jahr lang mal in einer fremden Stadt leben muss, um damit zu zeigen, dass sie auf eigenen Beinen stehen kann. Und so zieht sie in eine Küstenstadt um, zusammen mit ihrem schwarzen Kater, und eröffnet einen Fluglieferservice mit ihrem Besen. Gute Idee eigentlich. 9:27 Uhr, wir haben es kurz vor 9:30 Uhr, und bei uns ist dann erstmal Zeit, nicht mit dem Besen zu fliegen, sondern zu gucken, wie es draußen so aussieht mit dem Wetter und auch in den nächsten Tagen und was der Verkehr so macht. Ja, und bis dahin noch ein paar Takte von Johann Baptist Fanal.

0: die Toronto Camerata mit einem Menuett aus der Sinfonie C-Moll von Johann Baptist van Hall. Zumindest waren das die letzten Takte davon und damit ist es 39 geworden.
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0: Ja, nun geht's wirklich deutlich rauf mit den Temperaturen, auch da, wo es noch im einstelligen Bereich war. Die aktuellen Werte, Halle und Leipzig 14 Grad, Eisenach, Erfurt, Gera und Magdeburg 15 Grad, in Dresden sind schon 16 Grad und Chemnitz meldet 17 Grad. Heute in weiten Teilen des Sendegebiets sonnig, im Nordwesten zum Teil auch stärker bewölkt, aber trocken soll es bleiben. Die Höchstwerte 23 bis 27 Grad. In Sachsen weht dazu ein böiger Wind. Morgen verbreitet Sonne und wenige Wolken, auch dann soll es trocken bleiben. Die Höchstwerte 22 bis 26 Grad und weiterhin in Teilen Sachsens recht windig. Am Donnerstag dann in Sachsen wieder viel Sonne, ansonsten allmählich mehr Wolken, zum Abend hin Schauer möglich und leicht sinkende Temperaturen. Der MDR-Verkehrsdienst meldet: A2 Richtung Hannover zwischen Kreuz Magdeburg und Allerringersleben. Stau und stockender Verkehr nach einem Unfall und wegen Bauarbeiten. Das kann sich noch mehr als 2 Stunden hinziehen. A4 Richtung Frankfurt zwischen Chemnitz Ost und Kreuz Chemnitz. 6 Kilometer nach einem Unfall. Also 6 Kilometer Stau nach einem Unfall im Baustellenbereich. Eine halbe Stunde Zeitverlust. A14 Richtung Dresden zwischen Kleinpössner und Nauenhof. Da steht ein defekter LKW auf der rechten Fahrspur. Und geblitzt wird auf der A4 Richtung Frankfurt Richtung Dresden in Höhe Wilstruff. Auf der A9 Richtung Berlin am Schkeuditzer Kreuz in der Überfahrt zur A14 Richtung Dresden. Und auf der A14 Richtung Magdeburg zwischen Wandsleben und Magdeburg-Stadtfeld. Soweit die Meldungen vom MDR-Verkehrsdienst. Allen unterwegs eine gute Fahrt.
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Die Ouvertüre war das zur Oper Donna Diana von Emil Nikolaus von Rezinek, gespielt von der Staatskapelle Dresden unter Leitung von Hans Fonck. Damit 9.38 Uhr, MDR Klassik. Am Dienstagmorgen geht so langsam in die Endrunde, aber ein bisschen was haben wir noch für Sie und vor allem auch noch einen Blick in die Geschichte. Also bis 10 ist ja noch Zeit. 8:45 der Blick in die Geschichte gewidmet dem, ja, einer Kabarettisten-Ikone, einer Legende, einem österreichischen Schauspieler, der mir zumindest gar nicht bekannt war, aber es lohnt sich, sich mal mit diesem Mann zu beschäftigen. Und wer das ist, ja, das verrate ich Ihnen in wenigen Minuten, aber ein paar Musiken stehen noch auf dem Plan bis dahin. Die nächste von einem unbekannten, heute nicht mehr bekannten, anonymen Meister, ein Stück namens La Lata ausgeführt mit Blockflöte, Cello, Gitarre, Harfe und Percussion von der Combo Kamm.

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1: Es gibt kaum etwas Schöneres, als dem Schweigen eines Dummkopfes zuzuhören. Das hat der Wiener Schauspieler Helmut Qualtinger einmal gesagt. Sein Landsmann, der Schriftsteller und Theaterkritiker Hans Weigel, beschrieb ihn einst als grantig, witzig, musisch, vielfältig, aggressiv, heimlich, gutmütig, zum Exzess neigend, sich verschwendend, ja verschleudernd. All das war also Qualtinger und wahrscheinlich noch viel mehr. Er war dem schwarzen Humor zugeneigt und er rieb sich immer wieder an aalglatter Anpassung und Mitläufertum. Er gilt als einer der bedeutendsten Kabarettisten Österreichs und heute jährt sich sein Todestag zum 40. Mal. Ein Anlass für uns, natürlich an ihn zu erinnern, und das tut jetzt Thomas Hartmann.
2: Helmut Qualtinger wird 1963 in einem Interview gefragt, ob er sich vorstellen könne, am Wiener Burgtheater zu spielen. Kann der Kabarettist und Schauspieler absolut nicht.
3: Das Burgtheater ist zu einer Institution geworden in Österreich, wie gewisse Mehlspeisen oder wie die Lipizzaner, und ist einfach geheiligt worden und sanktioniert worden. Und es sind dort also lauter Staatsbeamte, die eben in einer sehr überlieferten Art Theater spielen.
2: Die Burg und er, das passt in Qualtingers Augen einfach nicht. Die Bühne ist ihm zu staatstragend, hat auch etwas Rückwärtsgewandtes. Und der gern aufmüpfige Qualtinger will weder das eine noch das andere sein.

0: Die Kabarettbühne betritt Qualtinger nach dem Zweiten Weltkrieg. Er baut ein Studententheater auf.
1: Es hat kein Mensch uns zugesehen, kein Mensch hat uns verstanden. Wir waren leer, aber glaube ich, dadurch lernt man was.
0: In den 1950er Jahren gehört

0: Qualtinger attackiert Postengeschacher oder Korruption und mit Vorliebe den Kleinbürger, der seine Meinung je nach politischer Großwetterlage formt, der unter den Nazis bestens klargekommen ist und sich nun als Opfer stilisiert. Sein Porträt des angepassten wie gefährlichen Mitläufers, der Herr Karl, das er 1961 ins Fernsehen bringt, schockiert, löst Widerspruch aus, aber, so sieht es Qualtinger, viel zu kurz. Stattdessen ereilen ihn bald Lobeshymnen für diese Kunstfigur.
1: Furchtbar, furchtbar, das Verbrechen, wie man diese gutgläubigen Menschen in die Irre geführt hat. Der Führer hat geführt. Aber Persönlichkeit war er. Vielleicht ein Dämon, aber man hat die Größe gespürt. Ich meine, er war nicht groß. Bin ja vor ihm gestanden.

0: So gern er den Mitmenschen den Spiegel vor die Nase hält, Qualtinger zieht sich dann vom Kabarett zurück. Es sichert ihn zwar materiell ab, aber er bewirkt nichts. Österreich wie Wien bleiben miefig. Die Betroffenheit über seine Wirkungslosigkeit füttert er mit Kalorien, übergießt er mit Wein und Whisky. Qualtinger steht zwar weiterhin als Schauspieler vor Film- und Fernsehkameras, auf der Bühne oder hält Lesungen, aber Depressionen werden zu ständigen Begleitern.
1: Helmut Qualtinger, der schonungslose Kritiker des kleinen Mannes. Heute vor 40 Jahren starb die Kabarettisten-Ikone Österreichs. Das war der Blick in die Geschichte von Thomas Hartmann.

Frei nach Wolfgang Amadeus Mozart. Papagenos berühmte Arie des Vogelfängers, rein instrumental interpretiert vom Ensemble Sara Banda. Und hier steckt der Frauenname Sara im Ensemblenamen übrigens, also mit H geschrieben. Ja, wir waren ja heute schon beim Thema Witz in der Musik. Da ist das genau der passende Abschluss für die Sendung. Das war ja nämlich der Dienstagmorgen bei MDR Klassik an diesem 29. September. Die Musik dafür hat Alexander Gosch herausgesucht. Mein Name ist Dorit Kreller. Ich danke fürs Zuhören, dass Sie dabei waren und wünsche Ihnen einen sonnigen Dienstag. Genießen Sie nochmal das spätsommerliche Wetter.

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4: Um 10 Uhr mit Alexander Terhorst. Die deutschen Staatsschulden sind im zweiten Quartal des Jahres weiter gestiegen. Wie das Statistische Bundesamt mitteilt, standen Bund, Länder und Gemeinden Ende Juni mit etwa 2,8 Billionen Euro in der Kreide. Das sei 1% mehr als im ersten Quartal. Gründe seien Ausgaben aus dem Sondervermögen für Infrastruktur und Bundeswehr. Thüringen und Sachsen-Anhalt gehörten mit 2,1 bzw. 2,0% zu den Bundesländern mit dem höchsten Schuldenanstieg. Am Flughafen Leipzig-Halle werden ab heute Passagierflugzeuge gebaut. Das Unternehmen Deutsche Aircraft eröffnet dazu am Vormittag ein neues Werk. Dort sollen künftig jedes Jahr 48 Flugzeuge hergestellt werden. Unternehmenschef Nico Neumann sagte dem MDR, die Maschine sei in Bayern entwickelt worden und werde in Sachsen aus zugelieferten Bauteilen zusammengesetzt. In das neue Werk wurden mehr als 100 Millionen Euro investiert. Sachsens Sozialministerin Petra Köpping hat davor gewarnt, bei einem Scheitern der Pflegereform die Kommunen zu überlasten. Die SPD-Politikerin sagte dem MDR, wenn Heimbewohner die Kosten nicht tragen könnten, träten die Kommunen in die Erstattung ein. Das könne nicht der Weg sein. Man brauche einen Kostendeckel beim Eigenanteil. Um das zu finanzieren, sollte es einen Ausgleich zwischen privaten und gesetzlichen Kassen geben. Wer mehr verdiene, sollte zudem mehr in die Versicherung einzahlen. Im Landtag von Sachsen-Anhalt wollen heute mehrere Parteien ausloten, ob die Wahl eines Ministerpräsidenten ohne die AfD noch möglich ist. Die SPD hat dazu CDU, Grüne, Linke und BSW eingeladen. Als einzige abgesagt hat die CDU ihre Teilnahme. SPD-Vizefraktionschef Andreas Schmidt hält die Initiative dennoch für nicht gescheitert. Er sagte dem MDR, jede Bemühung, Sachsen-Anhalt demokratisch zu regieren, mache Sinn. Bundestagspräsidentin Julia Klöckner hat das Verhalten der Abgeordneten von AfD und Linken im Bundestag scharf kritisiert. Die CDU-Politikerin sagte in einem Podcast der Funke Medien, beide Fraktionen hätten mit Abstand die meisten Ordnungsrufe. Sollte es bei Debatten eskalieren, werde sie die ganze Fraktion rausschmeißen. Klöckner kritisierte auch die Reden einzelner Abgeordneter. Sie würden gezielt für das Publikum auf ihren Online-Kanälen gehalten, anstatt zur Debatte im Parlament beizutragen. Das waren die Nachrichten. Das Wetter mit den Temperaturen von 9 Uhr. Auf dem Brocken bedeckt 18 Grad, Chemnitz leicht bewölkt 17, Dresden leicht bewölkt 16, Eisenach wolkig 15 Grad. Auch in Erfurt 15 Grad, Fichtelberg fast wolkenlos 12, Gera wolkenlos 15, Görlitz leicht bewölkt 14, Halle 14, Leipzig wolkenlos 14 Grad, Magdeburg wolkig 15 und in Meiningen fast wolkenlos bei 15 Grad. Die Vorhersage, sonnig heute, gebietsweise wolkig und trocken, 23 bis 27 Grad, in Sachsen böiger Wind. Nachts locker bewölkt oder klar bei 13 bis 6 Grad. Morgen freundlich, trocken, in Sachsen windig bei 22 bis 26 Grad. MDR Verkehrsdienst. A2 Richtung Hannover zwischen Kreuz Magdeburg und Alleringer-Sleben. 9 Kilometer Stau nach einem Unfall und wegen Bauarbeiten. Hier mehr als 2 Stunden Verzögerung. A4 Richtung Frankfurt zwischen Chemnitz Ost und Kreuz Chemnitz, 5 Kilometer stockend. A72 Richtung Hof zwischen Chemnitz Süd und Schlauberg Nord, 5 Kilometer Stau an einer Baustelle. Und ein Unfall im Weimarer Land, die Straße zwischen Wormstedt und Eckholstedt ist gesperrt. Geblitzt wird auf der A4 Richtung Dresden, Höhe Wilsdruf, und auf der A9 Richtung Berlin am Schkeuditzer Kreuz in der Überfahrt zur A14 Richtung Dresden. Soweit der MDR-Verkehrsdienst, die Zeit 10:04 Uhr.

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1: 29. September, das ist das Fest des Erzengels Michael. Lieber Michael, das passt wieder mal gut. Ich kann dir zum Namenstag gratulieren.
2: Ja, danke, lieber Bernhard. Danke.
1: Ja, und das ist ein wichtiges Fest, auch im lutherischen Kirchenjahr. Und das überrascht so ein bisschen. Bach hat dazu vermutlich 1729 die Kantate »Man singet mit Freuden vom Sieg« komponiert.

0: Bevor wir auf die wirklich packende Musik dieser Kantate etwas näher eingehen, Michael, erstmal die Frage: Heiligenfeste spielen ja in der lutherischen Kirche nicht so die Riesenrolle. Es gibt so ein paar Marienfeste und es gibt das Johannesfest, aber das war es dann auch schon. Aber Michaelistag, der war immer ganz wichtig, was man nicht zuletzt an vielen Kantaten merkt, die dafür entstanden sind. Michael, warum ausgerechnet Michael?
1: Ja, gute Frage, lieber Bernhard. Der Michael ist eben der Ausnahmeengel, muss man sagen. Aha. Also jedenfalls für die Lutheraner einer der Erzengel. Naja, er hat natürlich eine große Rolle gespielt in der ganzen biblischen Geschichte. Er ist derjenige, der Adam und Eva den Weg aus dem Paradies weist, weil er eben auch immer für die Gerechtigkeit eintritt. Er richtet über uns auf dem Weg vom Diesseits ins Jenseits. Bleibt der Engel, bleibt bei mir. Die wunderbare Arie aus der anderen Michaeliskantate von Bach, da kommt das ja sehr deutlich zum Ausdruck. Er hat ja den Daniel in der Löwengrube beschützt und so weiter. Also er ist Schutzengel durch und durch. Und deswegen kamen auch die Protestanten nicht ohne ihn aus. Und natürlich wird dann immer der Michaelistag genutzt, um ihm zu danken für einen ganz entscheidenden Kampf. Im Episteltext am Michaelistag wird ja davon berichtet, wie eben Michael den höllischen Drachen, also den Teufel, besiegt hat. Und da wird natürlich ihm Dank gesagt, stellvertretend für alle Schutzengel. Also letztlich holen wir das, wir Protestanten, am Michaelistag nach, was ihr lieben Katholiken das liebe ganze Jahr über macht. Ja? Ja. Er ist ja sogar der Schutzheilige der Deutschen, ja, Michael. Richtig. Auch hier im Völkerschlachtdenkmal ist er mit in Stein gemeißelt, also eine große Figur. Und wir können dankbar sein, dass es ihn gibt. Denn er hat Bach zur Komposition von ganz wunderbaren Kantaten herausgefordert.
0: Und Bach konnte auch davon ausgehen, dass die Kirche an diesem Tag ganz besonders voll war, denn es waren ja nicht nur die Leipziger da an dem Tag.
1: Nein, genau, die Stadt war rammelvoll. Warum? Weil die Michaelismesse, neudeutsch Herbstmesse, zu diesem Zeitpunkt startete, also an dem Wochenende. In Leipzig hat immer während der Handelsmessen die Bevölkerung sich gewissermaßen verdoppelt. Und alles, was da irgendwie protestantisch war oder sich in Nikolai- oder Thomaskirche getraut hat, ist da natürlich hinein. Und Grund genug für Bach, Grund genug im Grunde für alle musikalischen Kräfte der Stadt, an diesem Tag besonders laut zu musizieren, zur Repräsentation, aber eben auch, um den Engeln ein Ständchen zu bringen.
0: Ja, die Engel, die werden uns gleich noch beschäftigen in dieser ganz konkreten Kantate. Man singet mit Freuden vom Sieg. Der Text, der gehört zum sogenannten Picander-Jahrgang von 1728. Wir haben ja schon mehrfach hier im Podcast drüber gesprochen. Und man nimmt deswegen an, dass Bach die Kantate entweder eben 28 oder 1729 komponiert hat. Was thematisiert denn Picander oder bürgerlich Christian Friedrich Henrici in diesem Text?
1: Na, er geht eben aus von diesem Epistelbericht, also der Erzengel Michael besiegt den Teufel, der Kampf gegen den Satan, es geht um die Furchtlosigkeit, die Engel als unser Schutz. Es gibt da durchaus Parallelen zu der anderen großen Leipziger Michaeliskantate. Es erhob sich ein Streit, wobei man hier sagen muss, ich finde, es ist fast so eine Art Fortsetzung von Es erhob sich ein Streit. In Es erhob sich ein Streit, da wurde ja wirklich erstmal am Anfang gekämpft in diesem Eingangschor.
0: Und
1: wie? Da wurde der Streit geschildert. Jetzt, finde ich, in dem Eingangschor wird die Party danach gefeiert. Also man singet mit Freuden vom Sieg, eine Anleihe aus Psalm 118, wo es eigentlich auch darum geht, den Sieg der Gerechten im allgemeinen Glaubenskampf zu feiern. Das wird jetzt hier im übertragenen Sinne als Text genutzt für die Siegesfeier. Michael hat den Drachen in die Flucht geschlagen. Und so ist das im Grunde genommen die Fortsetzung, die Feier nach dem Kampf und dem Teil 2 der Kantate. Das ist auch ganz ähnlich zu BWV 19, also hub sich ein Streit. Da wandelt sich der Charakter plötzlich. Da wird es wirklich ein Dank sagen und ein Anflehen Richtung Schutzengel, uns weiterhin so treu beizustehen. Und damit ist es wieder so eine Zweiteilung wie in BWV 19, aber hier eben steht die Siegesfeier im Vordergrund und nicht die Schlacht. Die ist schon geschlagen und die ist gewonnen.
0: Und mit der Siegesfeier fangen wir jetzt auch gleich an, denn der Eingangschor, der birgt für mich eine ganz große Überraschung. Es ist nämlich ein Parodiesatz und das Original ist eine ganz alte Kantate von Bach, die sogenannte Jagdkantate, die er mal komponiert hat für den Herzog Christian von Weißenfels, der ja immer so gerne auf der Jagd war. Also eine der frühesten weltlichen Kantaten von Bach, vielleicht sogar die früheste, je nachdem, wie man weltlich so definiert. Und da nimmt er den Schlusschor und wandelt ihn hier in den Eingangschor um. Funktioniert denn das?
1: Das funktioniert bestens und ich würde mal behaupten, wäre die Jagdkantate aus dem Jahr 1713 für Weißenfels nicht erhalten, wir würden nicht die Parodiebeziehung erahnen, weil es einfach so gut gemacht ist. Es ist Siegesmusik, Musik, ganz charakteristisch hier von der Trompete, diese Fanfarenklänge, das sind im Grunde genommen Jagdsignale. Also es wird im Grunde damit nochmal ganz deutlich gemacht, hier wurde eine Schlacht geschlagen. Es ist nicht die kompliziert polyphonste Musik, aber ich sag's nochmal, es ist so meisterhaft gemacht, dass man überhaupt nicht drauf käme, dass es keine Originalkomposition ist.
0: Interessanterweise hat er ja die Hörner rausgelassen, also die eigentlich das Symbol für die Jagd sind, die hat er durch Trompeten ersetzt.
1: Ja, genau, das sind jetzt die Siegesinstrumente, die aber eben die gleichen charakteristischen Schlacht-Jagd-Fanfaren da hineinspielen und das ist richtig vordergründig, merkt man das.

0: Ja, also funktioniert bestens. Aber dennoch, man muss ja sagen, wir wissen heute, es war dann doch die zweite Lösung. Mhm. Ja, denn das ganze Erstaunliche ist, wir haben in der Autographenpartitur der Kantate 201
1: auch eine weltliche Kantate, Geschwinde, ihr wirbelnden Winde.
0: Genau, der sogenannte Wettstreit zwischen Phoebus und Pan, wahrscheinlich für das Collegium Musicum komponiert. Da findet sich ein 14-taktisches Fragment und das ist offensichtlich Bachs erster Anlauf, diesen Text, man singet mit Freuden vom Sieg, zu vertonen. Also ursprünglich wollte er was Neues komponieren. Warum er das nach 14 Takten abgebrochen hat, weiß ich nicht. Ich finde es nur erstaunlich, dass er eben wirklich offenbar relativ zielgerichtet dann sich diese alte Jagdkantate greift und die umwandelt und nicht jetzt ein Stück aus der jüngeren Vergangenheit. Das ist erstaunlich.
1: Also er hat sich hier entschieden, einen alten Satz hervorzuholen und einen neuen Text draufzusetzen. Alle anderen Sätze der Kantate dagegen sind original komponiert, soweit wir das wissen. Und das geht jetzt weiter mit drei Arien, die in dieser Kantate enthalten sind. Da ist zunächst der Bass dran und der wird wieder mal nur vom Basso Continuo, also vom Generalbass begleitet.
0: Na, das ist so eine typische Basso Continuo begleitete Arie, wo es eigentlich immer darum geht, jemanden darzustellen, der vor Kraft kaum laufen kann. Und das ist ja durchaus hier im Text irgendwie besungen. Kraft und Stärke sei gesungen, Gott dem Lamme das bezwungen und den Satanas verjagt, der uns Tag und Nacht verklagt. Er und Sieg ist auf die Frommen durch des Lammes Blut gekommen. Gerade so dieser erste Teil mit diesen wirklich ewig knödelnden, Koloratoren, so nach unten gerichtete Spielfiguren, das hat man auch in diesem Quia Fecit aus dem Magnificat. Also es ist immer so dieser Topos, wenn im Grunde Macht und Stärke demonstriert werden soll, aber dann doch sehr auf den Text fokussiert, sodass eben nicht jetzt großartig Instrumente noch ringsherum stören. Also eine ganz gewaltige, donnernde Continuo-Arie.

0: Ja, so singt hier der Bass, der vor Kraft kaum laufen kann. Also diese Metapher fand ich eben sehr schön, das werde ich auch merken. Denn jetzt kommt in der Sopranarie genau das Gegenteil. Ja. Würdest du das auch so sehen? Also jetzt kommen die Engel ins Spiel.
1: Und da wird es ganz zärtlich. Also der Text, der lautet ja jetzt, Gottes Engel weichen nie, sie sind bei mir aller Enden. Wenn ich schlafe, wachen sie, wenn ich gehe, wenn ich stehe, tragen sie mich auf den Händen. Also ganz wunderbarer Text und der animiert Bach zu einer zauberhaften Arie, die sehr liedhaft daherkommt. Das Gehen und das Stehen, das lässt sich Bach natürlich nicht nehmen, das in Noten auszudrücken. Also da ist viel Tonmalerei, aber vor allem ist es eben ein ganz zärtlicher Gesang, den da der Sopran anstimmt in einem tänzerischen Dreiachteltakt.

0: Ja, das ist also diese Engel-Arie in der Kantate. Man singet mit Freuden vom Sieg. Das ist gar nicht mehr so weit weg von Hänsel und Gretel. Engelbert Humperdinck, der Abendsegen. Da ist ja auch immer die Rede von den Engeln, die bei einem sind und um einen drumherum stehen. Natürlich ein ganz anderer musikalischer Stil, aber irgendwie ist es mir gerade auch...
1: Da ist noch ein bisschen mehr Schmelz am Start als bei
0: Bach. Wesentlich mehr. Wesentlich mehr, aber ich wollte mal auf diese Parallele hinweisen. Ja, und dann gibt es als drittes ein Duett, Alt-Tenor, und das ist nicht alles. Da spielt noch ein obligates Instrument eine Rolle, was nicht so häufig vorkommt bei Bach.
1: Kommt, glaube ich, wirklich selten vor bei Bach. Wahrscheinlich
0: hat das schon,
1: ein halbes Dutzend Mal, würde ich jetzt schätzen, ein obligates Fagott. Ja, und dadurch wird der Klang natürlich insgesamt etwas dunkler. Macht ja auch Sinn, wenn wir uns den Text zu Gemüte führen. Seid wachsam, ihr heiligen Wächter, die Nacht ist schier dahin. Ich sehne mich und ruhe nicht, bis ich vor dem Angesicht meines lieben Vaters bin. Und ich denke, für diese Dunkelheit, die zwar jetzt hier schon fast vorbei sein soll, laut Text steht einerseits die dunkle Klangfarbe des Fagotts, aber das spielt ja die ganze Zeit so vergnüglich hin und her. Und für mich ist das einfach die Geschäftigkeit der Wächter, also der Engel, die hier zum Ausdruck kommt. Also vielleicht ist das...
0: Gar nicht so das dunkle Böse.
1: Naja.
0: Ist ja auch ein nettes Fagott, ne?
1: Na, mein Bild ist, wir haben jetzt zur Dunkelheit vielleicht leichte Dämmerung. Und die Engel, die wuseln da noch herum, um irgendwie uns einen schönen Tag vorzubereiten. Also... ganz geschäftig klingt das, und so geschäftig wünschen wir uns ja auch die Engel.
0: Machen wir uns mal ein Bild.

0: das Duett. Fast am Schluss der Michaelis-Kantate. Man singet mit Freuden vom Sieg. Ja, und dann kommt der Schlusschoral. Den kennen wir vom Text her aus der Johannespassion. Auch dort der Schlusschoral. Ach Herr, lass dein lieb Engelein. Also ein Choral, in dem es um die letzten Dinge geht. Und da hat Bach wieder einen Effekt auf Lager, der ganz am Schluss kommt.
1: Wirklich, in dem
0: in letzter also Sekunde.
1: Buchstäblich letzten Takt wird nochmal das Licht eingeknipst. Also der ganze Bläsersatz stimmt ein und veredelt den Abschluss nochmal. Und ich muss sagen, aus meiner Sicht rettet diesen Choral. Denn ich weiß nicht, wie es dir geht. Bach hat natürlich, ach Herr, lass dein lieb Engelein, mehrfach vierstimmig gesetzt, am prominentesten am Schluss der Johannespassion. Ein ganz, ganz rührender Chorsatz. Und wer jetzt hier unseren Schlusschor von der Kantate Man singet mit Freuden vom Sieg das erste Mal hört, also mit mir geht es jedenfalls so, ich finde nicht so spannend harmonisiert wie am Schluss der Johannespassion. Es hat nicht diese Rührung, kommt
0: ist
1: irgendwie
0: ja
1: nicht zum
0: Ausdruck.
1: Ist ja auch
0: ein anderer Kontext.
1: Anderer Kontext. Und erst wirklich durch diesen Schluss, wo plötzlich dieses Licht angeknipst wird, wird klar, warum er erstmal vorher so ein bisschen eher harmonisch auf der Stelle tritt, damit dann am Ende der Effekt umso größer ist. Der Bach ist ein Schlawiner, der wusste ganz genau, was er tut.
0: Und unten in der Kirche dachten alle schon, ach, die Trompeter, bestimmt schon nach Hause gegangen.
1: Ja.
0: Aber wir hören uns mal die letzten Zeilen an.

0: mit diesem Bläsereffekt. Also sagt Michael, rettet Johann Sebastian Bach hier den Schlusschoral. Enorm, dieser kurze Effekt, dieser Tusch im Grunde ja nur, den die Trompeten hier spielen, ganz am Schluss. Ja, vielleicht als Fazit zu dieser dritten Michaeliskantate, die wir heute hier besprochen haben. Wie siehst du die im Vergleich mit den beiden anderen Michaeliskantaten? Also es erhob sich ein Streit und letztes Jahr hatten wir Herrgott, dich loben alle wir.
1: Na, ich sehe sie vor allem als so eine Art Komplementär von es erhob sich ein Streit. Wie ich es schon vorhin sagte, also es ist mehr die Siegesfeier danach. Sie kommt mir auch insgesamt nicht so bedeutungsschwanger vor wie BWV 19, da dieses Bleibt ihr Engel, bleibt bei mir, wo ja Bach dann eben auch wieder die Choralmelodie von Nachher lass dein lieb Engelein instrumental zumindest einführt. Die Trompete spielt das da ja. Und da merkt man ja, diese Musik, die spielt nicht nur im Diesseits, sondern da wird eben auch Michael oder generell die Engel als unsere Begleiter auf der letzten Reise nochmal dargestellt. Also da geht es auch sehr weit ins Jenseits hinein. Unsere Kantate hier ist eindeutig mehr Diesseits als Jenseits. Ich würde sagen, weniger Gänsehaut, aber mehr Champagner.
0: Das lassen wir so stehen und wir hören uns jetzt diese Festkantate zum Michaelisfest an. Man singet mit Freuden vom Sieg von Johann Sebastian Bach, Bachwerkeverzeichnis 149 mit den Solisten Lennecke Reuten, Sopran, Anke Fondung, Alt, Benedikt Christiansson, Tenor und Peter Harvey, Bass. Außerdem mit der Gechinger Kantorei unter Leitung von Hans-Christoph Rademann.

Am heutigen Michaelisfest brachten wir die Kantate »Man singet mit Freuden vom Sieg«, Werkverzeichnis Nummer 149 von Johann Sebastian Bach. Die Ausführenden waren Lennecke Röthen, Sopran, Anke Fondung, Alt, Benedikt Christiansson, Tenor und Peter Harvey, Bass. Dazu Chor und Orchester der Gechinger Kantorei, die Leitung hatte Hans-Christoph Rademann. Den Bach-Kantaten-Podcast, also das Einführungsgespräch mit Bernhard Schrammeck und Michael Maul, finden Sie bei uns im Netz, in ARD Sounds und überall, wo es Podcasts gibt. Es bleibt noch ein wenig Zeit für Musik zum Michaelisfest, und zwar für ein Stück von Johann Sebastian Bachs Großonkel Johann Christoph Bach. Er schrieb die Motette »Es erhob sich ein Streit im Himmel« für immerhin 22 Stimmen. Das bringen jetzt der Kammerchor Bad Homburg und das Johann-Rosenmüller-Ensemble zu Gehör. Davor noch eine kleine vierstimmige Evangelienmotette zum Michaelisfest von Melchior Frank.

Das war die 22-stimmige Motette »Es erhob sich ein Streit im Himmel« von Bachs Großonkel aus Eisenach, Johann Christoph Bach. Solisten der Kammerchor Bad Homburg und das Johann-Rosenmüller-Ensemble musizierten unter Leitung von Arno Paduch. Und das war geistliche Musik zum heutigen Michaelisfest hier bei MDR Klassik. Am Schluss bringen wir noch eine der Lieblingsarien von Michael Maul, hat er vorhin im Podcast schon erwähnt. Bleibt, ihr Engel, bleibt bei mir. Aus der Michaeliskantate »Es erhob sich ein Streit« von Johann Sebastian Bach in einer besonderen Fassung mit dem viel zu früh verstorbenen Leipziger Tenor Martin Petzold und Jazzpianist Stefan König.

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1: Uhr mit Alexander Terhorst. In 19 europäischen Ländern läuft eine Großrazzia. Grund ist der Verdacht auf einen millionenfachen Betrug mit online verkauften Handys. Wie die Europäische Staatsanwaltschaft in Luxemburg mitteilte, finden 160 Durchsuchungen statt, darunter auch in Deutschland. Verbrauchern sei schätzungsweise ein Schaden von mindestens 300 Millionen Euro entstanden. Die Täter hätten aus gebrauchten Teilen Handys zusammengesetzt und diese dann im Internet als Neuware verkauft. Die deutschen Staatsschulden sind im zweiten Quartal des Jahres weiter gestiegen. Wie das Statistische Bundesamt mitteilt, standen Bund, Länder und Gemeinden Ende Juni mit etwa 2,8 Billionen Euro in der Kreide. Das sei 1% mehr als im ersten Quartal. Gründe seien Ausgaben aus den Sondervermögen für Infrastruktur und Bundeswehr. Thüringen und Sachsen-Anhalt gehören mit 2,1 bzw. 2,0% zu den Bundesländern mit dem höchsten Schuldenanstieg. Am Flughafen Leipzig-Halle werden ab heute Passagierflugzeuge gebaut. Das Unternehmen Deutsche Aircraft eröffnet zur Stunde ein neues Werk. Dort sollen künftig jedes Jahr 48 Flugzeuge hergestellt werden. Unternehmenschef Nico Neumann sagte dem MDR, die Maschine sei in Bayern entwickelt worden und werde in Sachsen aus zugelieferten Bauteilen zusammengesetzt. In das neue Werk wurden mehr als 100 Millionen Euro investiert. Bundestagspräsidentin Julia Klöckner hat das Verhalten der Abgeordneten von AfD und Linken im Bundestag scharf kritisiert. Die CDU-Politikerin sagte in einem Podcast der Funke Medien, beide Fraktionen hätten mit Abstand die meisten Ordnungsrufe. Sollte es bei Debatten eskalieren, werde sie die ganze Fraktion rausschmeißen. Klöckner kritisierte auch die Reden einzelner Abgeordneter. Sie würden gezielt für das Publikum auf ihren Online-Kanälen gehalten, anstatt zur Debatte im Parlament beizutragen. Zu dem Beinahe-Unglück einer Boeing am Münchner Flughafen hat die Bundesstelle für Flugunfalluntersuchung einen Zwischenbericht veröffentlicht. Demnach haben Daten des Flugschreibers ergeben, dass während des Starts die Bremsen zweimal betätigt worden sind. Allerdings sei unklar, ob der Kapitän die Bremspedale gedrückt habe oder ob eine technische Störung dafür verantwortlich war. Die Maschine der Vietnam Airlines war Mitte August über die Startbahn hinausgeschossen und hatte erst in letzter Sekunde abgehoben. Verletzt wurde niemand. Das waren die Nachrichten. Das Wetter mit den Temperaturen von 10 Uhr. Auf dem Brocken wolkig bei 18 Grad. Chemnitz fast wolkenlos 18, Dresden leicht bewölkt 18. Eisenach leicht bewölkt 18 Grad, Erfurt leicht bewölkt 19. Fichtelberg wolkenlos 12 Grad. Gera fast wolkenlos 18, Görlitz leicht bewölkt 18, Halle 19, Leipzig 18, Magdeburg 18 und Meiningen 18 Grad. Die Vorhersage: sonnig heute, gebietsweise Wolken, trocken, 23 bis 27 Grad, in Sachsen böiger Wind. Nachts locker bewölkt oder klar bei 13 bis 6 Grad. Morgen dann freundlich, trocken, in Sachsen windig bei 22 bis 26 Grad. Und am Donnerstag erst viel Sonne, dann mehr Wolken und abends auch Schauer, etwas sinkende Temperaturen. MDR Verkehrsdienst. A2 Richtung Hannover zwischen Magdeburg-Kannenstieg und Bornstedt. Stockender Verkehr wegen Bauarbeiten. Eine Stunde Verzögerung. 10 Minuten länger auf der A72 Richtung Hof zwischen Chemnitz Süd und Stolberg Nord. Hier 5 Kilometer stockend. Geblitzt wird auf der A4 Richtung Dresden, Höhe Wilsdruff, und auf der A9 Richtung Berlin am Schkeuditzer Kreuz in der Überfahrt zur A14 Richtung Dresden. Soweit der MDR Verkehrsdienst. Die Zeit 11.04 Uhr.
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4: Um 12 Uhr mit Renato Bodenburg. In 19 europäischen Ländern läuft eine Großrazzia wegen des Verdachts auf millionenfachen Betrug mit online verkauften Handys. Wie die Europäische Staatsanwaltschaft in Luxemburg mitteilte, finden 160 Durchsuchungen statt, darunter in Deutschland. Verbrauchern sei schätzungsweise ein Schaden von mindestens 300 Millionen Euro entstanden. Die Täter hätten aus gebrauchten Teilen Handys zusammengesetzt und diese dann im Internet als Neuware verkauft. Medienberichten zufolge wurden in einer Lagerhalle in Krefeld rund 15.000 solcher Handys gefunden. Die Supermarktkette Lidl kann vorerst weiter Rabatte in ihrer App anbieten. Das Oberlandesgericht in Brandenburg an der Havel hat die Klage von Verbraucherschützern abgewiesen. Zur Begründung hieß es, sachlich sei nicht das OLG, sondern die Landgerichte zuständig. Die Verbraucherschützer hatten geklagt, weil sie bestimmte Kundengruppen benachteiligt sehen. So hätten zum Beispiel ältere Menschen oft kein Smartphone und könnten deswegen die App des Discounters nicht nutzen. Die deutschen Staatsschulden sind im zweiten Quartal des Jahres weiter gestiegen. Wie das Statistische Bundesamt mitteilte, standen Bund, Länder und Gemeinden Ende Juni mit etwa 2,8 Billionen Euro in der Kreide. Das sei 1% mehr als im ersten Quartal. Gründe seien Ausgaben aus den Sondervermögen für Infrastruktur und Bundeswehr. Thüringen und Sachsen-Anhalt gehörten mit 2,1 bzw. 2,0% zu den Bundesländern mit dem höchsten Schuldenanstieg. Zu dem beinahe Unglück einer Boeing am Münchner Flughafen hat die Bundesstelle für Flugunfalluntersuchung einen Zwischenbericht veröffentlicht. Demnach haben Daten des Flugschreibers ergeben, dass während des Starts die Bremsen zweimal betätigt worden sind. Allerdings sei unklar, ob der Kapitän die Bremspedale gedrückt habe oder ob eine technische Störung dafür verantwortlich gewesen sei. Die Maschine der Vietnam Airlines war Mitte August über die Startbahn hinausgeschossen und hatte in letzter Sekunde abgehoben. Verletzt wurde niemand. Die Grundschule Tannroda im Weimarer Land gehört zu den Preisträgern des Deutschen Schulpreises 2026. Sie wurde in Berlin als eine von 6 Einrichtungen bundesweit ausgezeichnet und bekommt 30.000 Euro Preisgeld. Die Jury lobte bei der Grundschule mit etwa 100 Kindern vor allem das Gesundheitskonzept, das Wert auf Bewegung und gesunde Ernährung legt. Der mit 100.000 Euro dotierte Hauptpreis ging an eine Schule in Hessen. Das waren die Nachrichten. Das Wetter, die aktuellen Temperaturen, trocken, wolkig, 18 Grad, Chemnitz wolkenlos bei 19 Grad, Dresden fast wolkenlos 19, Eisenach wolkig 21, Erfurt leicht bewölkt 20, Fichtelberg fast wolkenlos 14 Grad, Gera fast wolkenlos 20, Görlitz leicht bewölkt 21, Halle meldet 22 Grad, Leipzig leicht bewölkt bei 20, Magdeburg wolkenlos 21 und Meiningen wolkig 20 Grad. Am Nachmittag Schleierwolken und verbreitet Sonne, im Westen von der Altmark bis zur Rhön zum Teil stärker bewölkt, trocken, Höchstwerte 23 bis 27 Grad. Im Südosten Sachsens stark böiger böhmischer Wind. In der Nacht klar und oder locker bewölkt und trocken, Tiefstwerte 13 bis 6 Grad, morgen Sonne, wenige Wolken und trocken bei Höchstwerten von 22 bis 26 Grad. Am Donnerstag in Sachsen weiter viel Sonne, sonst von Westen her Bewölkungszunahme und Schauer, etwas sinkende Temperatur. MDR Verkehrsdienst. A2 Richtung Hannover zwischen Magdeburg-Cannenstieg und Bornstedt. Streckenweise Stau und stockender Verkehr wegen Bauarbeiten. Plus 30 Minuten. A4 Richtung Frankfurt zwischen Hermsdorfer Kreuz und Jena Zentrum. 10 Kilometer Stau und stockender Verkehr wegen eines defekten Fahrzeugs im Baustellenbereich. Sie brauchen 45 Minuten länger. A4 Richtung Frankfurt in der Auffahrt Erfurt West steht ein defektes Fahrzeug im Kurvenbereich. B91 Richtung Zeitz zwischen der A38 Abfahrt Leuna und dem Abzweig Reichardswerben. Behinderungen nach einem Unfall. Und es wird geblitzt auf der A4 Frankfurt Richtung Dresden in Höhe Wilsdruff, auf der A9 Richtung Berlin am Schkeuditzer Kreuz in der Überfahrt zur A14 Richtung Dresden und auf der A38 Richtung Leipzig zwischen Groß-Wechsungen und Nordhausen West. Soweit der MDR-Verkehrsdienst, 12.04 Uhr.
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1: Um 13 Uhr mit Renato Bodenburg. In 19 europäischen Ländern hat es eine Großrazzia gegen mutmaßliche Handybetrüger gegeben. Wie die Europäische Staatsanwaltschaft in Luxemburg mitteilte, fanden 160 Durchsuchungen statt, darunter in Deutschland. Verbrauchern sei schätzungsweise ein Schaden von mindestens 300 Millionen Euro entstanden. Die Täter hätten aus gebrauchten Teilen Handys zusammengesetzt und diese dann im Internet als Neuware verkauft. Medienberichten zufolge wurden in einer Lagerhalle in Krefeld rund 15.000 solcher Handys gefunden. Die Deutsche Umwelthilfe will das neue Heizungsgesetz vor dem Bundesverfassungsgericht kippen. Geschäftsführerin Barbara Metz sagte, mit dem Gesetz entstünden mehr Emissionen, die mit dem verfassungsrechtlichen Ziel der Klimaneutralität unvereinbar seien. Deshalb werde man eine Klage in Karlsruhe einreichen. Die Koalition aus Union und SPD hat das Heizungsgesetz der Ampelregierung noch einmal überarbeitet. Die neue Regelung erlaubt den Weiterbetrieb von Gas- und Ölheizungen. Die Supermarktkette Lidl kann vorerst weitere Rabatte in ihrer App anbieten. Das Oberlandesgericht in Brandenburg an der Havel hat die Klage von Verbraucherschützern abgewiesen. Zur Begründung hieß es, sachlich sei nicht das OLG, sondern die Landgerichte zuständig. Die Verbraucherschützer hatten geklagt, weil sie bestimmte Kundengruppen benachteiligt sehen. So hätten zum Beispiel ältere Menschen oft kein Smartphone und könnten deswegen die App des Discounters nicht nutzen. In Nepal ist die Suche nach Vermissten nach einem Lawinenunglück abgebrochen worden. Nach Angaben des nepalesischen Bergführerverbandes wurden bislang 4 Leichen geborgen. 12 weitere Menschen werden noch vermisst. Die Lawine war am Sonntag über einem Basislager in mehr als 7000 Metern Höhe niedergegangen. Dort hatten sich zu dem Zeitpunkt Mitarbeiter eines Expeditionsteams aufgehalten. Die Rettungsmannschaften haben kaum noch Hoffnung, Überlebende zu finden. Die Grundschule Tannroda im Weimarer Land gehört zu den Preisträgern des Deutschen Schulpreises 2026. Sie wurde in Berlin als eine von 6 Einrichtungen bundesweit ausgezeichnet und bekommt 30.000 Euro Preisgeld. Die Jury lobte bei der Grundschule mit etwa 100 Kindern vor allem das Gesundheitskonzept, das Wert auf Bewegung und gesunde Ernährung legt. Der mit 100.000 Euro dotierte Hauptpreis ging an eine Schule in Hessen. Das waren die Nachrichten. Das Wetter, die aktuellen Temperaturen: Brockenwolkig bei 18 Grad, Chemnitz wolkenlos 21, Dresden fast wolkenlos 21, Eisenach wolkig 23, Erfurt meldet 21 Grad, Fichtelberg wolkenlos 13, Gera wolkenlos 21, Görlitz leicht bewölkt 22, Halle 23 Grad, Leipzig leicht bewölkt 22, Magdeburg fast wolkenlos 24 und Meiningen wolkig bei 21 Grad. Am Nachmittag Schleierwolken und verbreitet Sonne, im Westen von der Altmark bis zur Rhön zum Teil stärker bewölkt. Trocken, Höchstwerte 23 bis 27 Grad, im Südosten Sachsens starkböiger böhmischer Wind. In der Nacht klar oder locker bewölkt und trocken, Tiefstwerte 13 bis 6 Grad, morgen freundlich, trocken und in Sachsen windig, bei Höchstwerten von 22 bis 26 Grad. Am Donnerstag in Sachsen weiter viel Sonne, sonst von Westen her Bewölkungszunahme und Schauer, etwas sinkende Temperatur. MDR Verkehrsdienst, A2 Richtung Hannover, zwischen Magdeburg-Kannenstieg und Bornstedt. 8 Kilometer stockender Verkehr wegen Bauarbeiten, plus 20 Minuten. A4 Richtung Frankfurt, zwischen Hermsdorfer Kreuz und Jena Zentrum. 10 Kilometer Stau und stockender Verkehr wegen eines defekten Fahrzeugs im Baustellenbereich. Sie brauchen eine Stunde länger. B91 Richtung Zeitz, zwischen der A38 Abfahrt Leuna und dem Abzweig Reichardswerben. Behinderungen nach einem Unfall. Und geblitzt wird auf der A9 Richtung Berlin am Schkeuditzer Kreuz in der Überfahrt zur A14 Richtung Dresden und auf der A38 Richtung Leipzig zwischen Großwechsungen und Nordhausen West. Soweit der MDR Verkehrsdienst, 13.04 Uhr.
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1: Um 14 Uhr mit Renato Bodenburg. In 19 europäischen Ländern hat es eine Großrazzia gegen mutmaßliche Handybetrüger gegeben. Wie die Europäische Staatsanwaltschaft in Luxemburg mitteilte, fanden 160 Durchsuchungen statt, darunter in Deutschland. Verbrauchern sei schätzungsweise ein Schaden von mindestens 300 Millionen Euro entstanden. Die Täter hätten aus gebrauchten Teilen Handys zusammengesetzt und diese dann im Internet als Neuware verkauft. Medienberichten zufolge wurden in einer Lagerhalle in Krefeld rund 15.000 solcher Handys gefunden. Die Deutsche Umwelthilfe hat Verfassungsbeschwerde gegen das neue Heizungsgesetz eingereicht. Geschäftsführerin Barbara Metz sagte, mit dem Gesetz entstünden mehr Emissionen, die mit dem verfassungsrechtlichen Ziel der Klimaneutralität unvereinbar seien. Deshalb ziehe man nach Karlsruhe. Die Koalition aus Union und SPD hatte das Heizungsgesetz der Ampelregierung noch einmal überarbeitet. Die neue Regelung erlaubt den Weiterbetrieb von Gas- und Ölheizungen. Von dem Hackerangriff auf die Ludwig-Maximilians-Universität in München sind rund 600.000 Datensätze betroffen. Nach Angaben der Universität konnten die Kriminellen in das Zulassungssystem eindringen, in dem sämtliche Daten von derzeitigen und ehemaligen Studierenden gespeichert sind. Die Unterlagen reichen etwa 50 Jahre zurück. Sie enthalten zum Teil auch Angaben zu Krankenversicherungen, BAföG-Nummern und zum Studienverlauf. Bislang gibt es keine Anhaltspunkte, dass die Daten missbräuchlich verwendet wurden. Die Supermarktkette Lidl kann vorerst weiter Rabatte in ihrer App anbieten. Das Oberlandesgericht in Brandenburg an der Havel hat die Klage von Verbraucherschützern abgewiesen. Zur Begründung hieß es, sachlich sei nicht das OLG, sondern die Landgerichte zuständig. Die Verbraucherschützer hatten geklagt, weil sie bestimmte Kundengruppen benachteiligt sehen. So hätten zum Beispiel ältere Menschen oft kein Smartphone und könnten deswegen die App des Discounters nicht nutzen. In Nepal ist die Suche nach Vermissten nach einem Lawinenunglück abgebrochen worden. Nach Angaben des nepalesischen Bergführerverbandes wurden bislang 4 Leichen geborgen. 12 weitere Menschen werden noch vermisst. Die Lawine war am Sonntag über einem Basislager in mehr als 7000 Metern Höhe niedergegangen. Dort hatten sich zu dem Zeitpunkt Mitarbeiter eines Expeditionsteams aufgehalten. Die Rettungsmannschaften haben kaum noch Hoffnung, Überlebende zu finden. Das waren die Nachrichten. Das Wetter. Die aktuellen Temperaturen: Brocken, wolkig bei 18 Grad. Chemnitz fast wolkenlos 22, Dresden fast wolkenlos 22, Eisenach wolkig 24, Erfurt 23 Grad, Fichtelberg wolkenlos 13, Gera fast wolkenlos 22, Görlitz leicht bewölkt bei 23 Grad, Halle meldet 24 Grad, Leipzig leicht bewölkt 24, Magdeburg fast wolkenlos 25 und Meiningen wolkig bei 23 Grad. Am Nachmittag Schleierwolken und verbreitet Sonne. Im Westen von der Altmark bis zur Rhön zum Teil stärker bewölkt, trocken, Höchstwerte 23 bis 27 Grad. Im Südosten Sachsens starkböiger Südostwind. In der Nacht klar oder locker bewölkt und trocken, Tiefstwerte 13 bis 6 Grad. Morgen Sonne, wenige Wolken und trocken, Höchstwerte 22 bis 26 Grad. Und am Donnerstag in Sachsen weiter viel Sonne, sonst von Westen her Bewölkungszunahme und Schauer, etwas sinkende Temperatur. MDR Verkehrsdienst. A2 Richtung Hannover zwischen Magdeburg-Cannenstieg und Bornstedt. 8 Kilometer stockender Verkehr wegen Bauarbeiten plus 20 Minuten. A4 Richtung Görlitz zwischen Uist und Salzenforst steht ein defekter LKW auf der rechten Fahrspur im Baustellenbereich. A4 Richtung Frankfurt zwischen Hermsdorfer Kreuz und Jena Zentrum 9 Kilometer Stau nach einem Unfall im Baustellenbereich. Vorsicht auf der A14 Richtung Magdeburg. Zwischen Naunhof und Dreieck Partenaue steht ein defekter LKW. Und Vorsicht, hier erfolgt ein Radwechsel auf der Fahrerseite. A73 Richtung Suhl, die Auffahrt Coburg ist nach einem Unfall blockiert. B91 Richtung Zeitz, zwischen der A38 Abfahrt Leuna und dem Abzweig Reichertswerben weiterhin Behinderungen nach einem Unfall. Soweit der MDR Verkehrsdienst, 14.04 Uhr.
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4: Um 16 Uhr mit Renato Bodenburg. Der AfD-Politiker Ulrich Siegmund will sich im Dezember in Sachsen-Anhalt zum Ministerpräsidenten wählen lassen. Siegmund sagte nach einer Fraktionssitzung in Magdeburg, man befinde sich in konstruktiven Gesprächen mit anderen Parteien und auch einzelnen Abgeordneten. Zu Details äußerte er sich nicht. Bei der Landtagswahl Anfang September hatte die AfD 39 Sitze erhalten. Für die Wahl zum Ministerpräsidenten ist Siegmund deshalb auf mindestens 3 Stimmen aus anderen Fraktionen angewiesen. Erst im 3. Wahlgang reicht die einfache Mehrheit. Die 5 BSW-Abgeordneten hatten angekündigt, sich der Wahl enthalten zu wollen. Eine neue OECD-Studie bescheinigte dem deutschen Bildungssystem gute Fortschritte. Untersucht wurden nicht wie bei der PISA-Studie einzelne Testergebnisse, sondern die Rahmenbedingungen. Danach schließen in Deutschland 34% der Studienabgänger ein MINT-Fach wie Mathematik oder Naturwissenschaften ab. Das ist der höchste Wert aller Industrieländer. Rund 40% der jungen Erwachsenen verfügen über einen höheren beruflichen oder akademischen Abschluss. Deutlich mehr als vor 10 Jahren. Bildungsministerin Karin Prien sprach von guten Ergebnissen, wies aber auch darauf hin, dass man effektiver werden müsse. Die Grünen fordern eine neue Steuer für extrem hohe Vermögen. Der Nachrichtenagentur AFP liegt ein entsprechender Antrag vor, der in den Bundestag eingebracht werden soll. Demnach sollen Vermögen ab 500 Millionen Euro erfasst werden. Der Steuersatz soll bei 2% beginnen und dann linear ansteigen. Bei einem Nettovermögen von 10 Milliarden Euro wäre der Höchstsatz von 4% erreicht. Nach Angaben der Grünen würde die Steuer nur wenige hundert Menschen betreffen. Diese würden anteilsmäßig weniger Steuern und Abgaben zahlen als ein Durchschnittsverdiener. In Sachsen ist Anklage gegen 4 mutmaßliche IS-Mitglieder erhoben worden. Die Generalstaatsanwaltschaft in Dresden wirft den Beschuldigten die Mitgliedschaft in einer terroristischen Vereinigung vor. Sie sollen zwischen 2014 und 2017 im Irak unabhängig voneinander für den IS gekämpft haben. Für ihre Dienste hätten sie zwischen 900 und 3.300 Dollar erhalten. Die Beschuldigten waren im Frühjahr in Leipzig, Chemnitz und Plauen festgenommen worden. Das waren die Nachrichten. Das Wetter, die aktuellen Temperaturen. Brocken wolkig bei 19 Grad, Chemnitz wolkenlos 22 Grad, Dresden wolkenlos 22, Eisenach wolkig 26, Erfurt meldet 25 Grad, Fichtelberg leicht bewölkt 13, Gera leicht bewölkt 24, Görlitz leicht bewölkt 23, Halle 25 Grad, Leipzig fast wolkenlos 25, Magdeburg leicht bewölkt bei 26 Grad und Meiningen ebenfalls leicht bewölkt bei 25 Grad. Am Abend zwischen Altmark, Harz und Eichsfeld teilweise wolkiger, sonst weiter viel Sonne und trocken, 19 bis 23 Grad. Im Südosten Sachsens teils stark böiger Südostwind. In der Nacht klar oder locker bewölkt und trocken, Tiefstwerte 13 bis 6 Grad. Morgen Sonne, weniger Wolken und trocken, Höchstwerte 22 bis 26 Grad. Am Donnerstag in Sachsen weiter viel Sonne, sonst von Westen her Bewölkungszunahme und Schauer, etwas sinkende Temperatur. MDR Verkehrsdienst. Vorsicht auf der A2 Richtung Berlin. Zwischen Burgzentrum und Burg Ost liegt ein Unterlegekeil auf der Fahrbahn. A2 Richtung Hannover. Zwischen Kreuz Magdeburg und Alsleben Stau und stockender Verkehr plus 30 Minuten. A4 Richtung Görlitz. Zwischen Uist und Salzenforst steht ein defekter LKW auf der rechten Spur im Baustellenbereich. Vorsicht auf der A4 Richtung Frankfurt in Höhe Berbersdorf liegt eine Holzlatte auf der Fahrbahn. A72 Richtung Leipzig zwischen Dreieck Hochfranken und Pirk Stau nach einem Unfall. Sie brauchen 2 Stunden länger. Die B107 ist zwischen Gräfenhainichen und Hohenlubast nach einem Unfall gesperrt und die Ortsdurchfahrt Neukurtschau auf der B92 ist nach einem Unfall im Kreuzungsbereich gesperrt. Soweit der MDR Verkehrsdienst 16.04 Uhr.
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1: Um 17 Uhr mit Matthias Becker. Der AfD-Politiker Ulrich Siegmund will sich im Dezember in Sachsen-Anhalt zum Ministerpräsidenten wählen lassen. Siegmund sagte nach einer Fraktionssitzung in Magdeburg, man befinde sich in konstruktiven Gesprächen mit anderen Parteien und auch einzelnen Abgeordneten. Zu Details äußerte er sich nicht. Bei der Landtagswahl Anfang September hatte die AfD 39 Sitze erhalten. Für die Wahl zum Ministerpräsidenten ist Siegmund deshalb auf mindestens 3 Stimmen aus anderen Fraktionen angewiesen. Erst im 3. Wahlgang reicht die einfache Mehrheit. Die 5 BSW-Abgeordneten hatten angekündigt, sich bei der Wahl enthalten zu wollen. Der Thüringer CDU-Fraktionschef Andreas Bühl hat Forderungen nach möglichen finanziellen Konsequenzen für Berlin verteidigt, sollte es dort eine Regierung mit der Linken geben. Er sagte dem MDR, die Partei grenze sich bislang nicht klar genug von Antisemitismus ab. Judenhass dürfe in keiner Landesregierung Platz haben. Zugleich räumte Bühl ein, dass es bei einer Umsetzung finanzieller Schritte rechtliche Grenzen gebe. Die unionsgeführten Bundesländer hatten zuvor gedroht, bei einer Regierungsbeteiligung der Linken Finanzhilfen für Berlin auf den Prüfstand zu stellen. Das Oberverwaltungsgericht in Weimar hat einen Plan zum Bau von Windkraftanlagen in Ostthüringen für unwirksam erklärt. Darin waren sogenannte Vorranggebiete für Windräder festgelegt worden und ebenso Zonen, die dafür nicht in Frage kommen. Nach Ansicht der Richter wurden diese Zonen nicht genau geprüft. 2 Unternehmen wollten außerhalb der Vorranggebiete Windräder bauen und hatten geklagt. In Sachsen ist Anklage gegen 4 mutmaßliche IS-Mitglieder erhoben worden. Die Generalstaatsanwaltschaft Dresden wirft den Beschuldigten die Mitgliedschaft in einer terroristischen Vereinigung vor. Sie sollen zwischen 2014 und 2017 im Irak unabhängig voneinander für den IS gekämpft haben. Für ihre Dienste hätten sie zwischen 900 und 3.300 Dollar erhalten. Die Beschuldigten waren im Frühjahr in Leipzig, Chemnitz und Plauen festgenommen worden. Beschäftigte von Mercedes-Benz sollen wieder häufiger ins Büro kommen. Nach Angaben des Unternehmens wurde beschlossen, dass 4 Präsenztage für Vollzeitkräfte zum Standard werden. Die bisherige Homeoffice-Regelung sei dafür entsprechend gekündigt worden. Ausnahmen seien nach individueller Absprache möglich. Die neue Regelung soll Anfang 2027 in Kraft treten. Die Betriebsräte müssen noch zustimmen. Das waren die Nachrichten. Das Wetter zunächst mit den Temperaturen. Brocken, wolkig, 18 Grad, Chemnitz dunstig, 21, Dresden wolkenlos, 22 Grad, Eisenach wolkig, 26, Erfurt 25, Fichtelberg fast wolkenlos, 14 Grad, Gera wolkig, 24, Görlitz leicht bewölkt, 23, Halle und Leipzig leicht bewölkt bei 25 Grad, Magdeburg leicht bewölkt, 26 und Meiningen leicht bewölkt bei 25 Grad. Am Abend heiter bis wolkig und trocken, 14 bis 19 Grad, mäßiger Wind aus Südosten, in Ostsachsen auch starke Böen. In der Nacht klar oder locker bewölkt, trocken, Tiefstwerte 13 bis 8 Grad. Morgen heiter bis wolkig und trocken, Höchstwerte 22 bis 25 Grad und am Donnerstag in Sachsen lange Zeit Sonne, sonst von Westen Bewölkungszunahme und im Tagesverlauf einige Schauer. Es wird etwas kühler. MDR-Verkehrsdienst, A2 Richtung Hannover, zwischen Irxleben und Eilsleben, Stau und stockender Verkehr, plus 15 Minuten. A38 Richtung Göttingen, zwischen Leuna und Merseburg-Nord, Stau und stockender Verkehr, plus 10 Minuten. A72 Richtung Leipzig, zwischen Hoftöpen und Pirk, Stau nach Unfall, plus 15 Minuten. Auf der B184 Königsborn-Dessau, zwischen Tornau und dem Abzweig Mainsdorf, ist Öl auf der Fahrbahn. Und geblitzt wird auf der A9 Richtung Berlin am Schkeuditzer Kreuz, in der Überfahrt zur A14 Richtung Dresden. Soweit der MDR-Verkehrsdienst. Die Zeit 17:04 Uhr.
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4: Um 18 Uhr mit Matthias Becker. Die AfD in Sachsen-Anhalt hat ihren Zeitplan für die Regierungsübernahme vorgestellt. Landeschef Ulrich Siegmund kündigte an, sich im Dezember zum Ministerpräsidenten wählen zu lassen. Bis dahin müssten noch Gespräche in der Fraktion und mit anderen Abgeordneten geführt werden. Auf Details ging Siegmund nicht ein. Um im ersten Wahlgang gewählt zu werden, muss er 3 Stimmen aus anderen Fraktionen erhalten. Die AfD-Fraktion nominierte außerdem den Abgeordneten Tobias Rausch für das Amt des Landtagspräsidenten. Er soll auf der konstituierenden Sitzung in der kommenden Woche gewählt werden. In Sachsen ist Anklage gegen 4 mutmaßliche IS-Mitglieder erhoben worden. Die Generalstaatsanwaltschaft Dresden wirft den Beschuldigten die Mitgliedschaft in einer terroristischen Vereinigung vor. Sie sollen zwischen 2014 und 2017 im Irak unabhängig voneinander für den IS gekämpft haben. Für ihre Dienste hätten sie zwischen 900 und 3.300 Dollar erhalten. Die Beschuldigten waren im Frühjahr in Leipzig, Chemnitz und Plauen festgenommen worden. Das Oberverwaltungsgericht in Weimar hat einen Plan zum Bau von Windkraftanlagen in Ostthüringen für unwirksam erklärt. Darin waren sogenannte Vorranggebiete für Windräder festgelegt worden und ebenso Zonen, die dafür nicht in Frage kommen. Nach Ansicht der Richter wurden diese Zonen nicht genau geprüft. 2 Unternehmen wollten außerhalb der Vorranggebiete Windräder bauen und hatten geklagt. Die Fraktionsvorsitzende der Berliner Linken, Elif Irab, ist jahrelang Mitglied des Vereins Rote Hilfe gewesen. Die Landespartei bestätigte einen entsprechenden Bericht der Frankfurter Allgemeinen und erklärte, Irab sei im vergangenen Jahr aus dem Verein ausgetreten. Ihre Mitgliedschaft sei auf ihrer Homepage immer transparent gewesen. Die Rote Hilfe gilt als linksextremistische Unterstützerorganisation und wird vom Berliner Verfassungsschutz beobachtet. Irab will nach ihrem Wahlsieg regierende Bürgermeisterin werden. Die Kulturstiftung Dessau-Wörlitz erhält Anfang kommenden Jahres einen neuen Direktor. Das Kuratorium entschied sich in einem Auswahlverfahren für den Kunsthistoriker Stefan Körner. Eine Sprecherin sagte, damit seien die Weichen für die Bewahrung des Gartenreiches gestellt. Zu der UNESCO-Welterbestätte gehören rund 240 historische Bauwerke, darunter die Schlösser Wörlitz und Oranienbaum. Das waren die Nachrichten. Das Wetter zunächst mit den Temperaturen. Brocken, wolkig, 17 Grad, Chemnitz leicht bewölkt, 21. Dresden wolkenlos, 22 Grad, Eisenach wolkig, 25. Erfurt 24. Fichtelberg fast wolkenlos, 14 Grad, Gera wolkig, 23. Görlitz fast wolkenlos, 23. Halle 26. Leipzig wolkig, 24. Magdeburg wolkenlos, 25. Und Meiningen leicht bewölkt bei 24 Grad. Am Abend heiter bis wolkig und trocken, 14 bis 19 Grad, mäßiger Wind aus Südosten, in Ostsachsen auch starke Böen. In der Nacht klar oder locker bewölkt, trocken, Tiefstwerte 13 bis 8 Grad. Morgen heiter bis wolkig und trocken, Höchstwerte 22 bis 25 Grad. Am Donnerstag in Sachsen lange Zeit Sonne, sonst von Westen Bewölkungszunahme und im Tagesverlauf einige Schauer und etwas kühler. MDR-Verkehrsdienst, A4 Richtung Frankfurt zwischen Dreieck Dresden-West und Wilsdruff, Stau nach Unfall. Vorsicht auf der A4 Richtung Frankfurt, in der Auffahrt Wilsdruff liegt ein Auspuff im Kurvenbereich. Vorsicht auch auf der B62 zwischen Barchfeld und Immelborn befindet sich eine ungesicherte Unfallstelle. Und geblitzt wird auf der A9 Richtung Berlin am Schkeuditzer Kreuz in der Überfahrt zur A14 Richtung Dresden. Soweit der MDR-Verkehrsdienst, die Zeit 18.04 Uhr.
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1: Um 19 Uhr mit Matthias Becker. Die AfD in Sachsen-Anhalt hat ihren Zeitplan für die Regierungsübernahme vorgestellt. Fraktionschef Ulrich Siegmund kündigte an, sich im Dezember zum Ministerpräsidenten wählen zu lassen. Bis dahin müssten noch Gespräche in der Fraktion und mit anderen Abgeordneten geführt werden. Auf Details ging Siegmund nicht ein. Um im ersten Wahlgang gewählt zu werden, muss er 3 Stimmen aus anderen Fraktionen erhalten. Die AfD-Fraktion nominierte außerdem den Abgeordneten Tobias Rausch für das Amt des Landtagspräsidenten. Er soll auf der konstituierenden Sitzung in der kommenden Woche gewählt werden. In Sachsen ist die Anklage gegen 4 mutmaßliche IS-Mitglieder erhoben worden. Die Generalstaatsanwaltschaft Dresden wirft den Beschuldigten die Mitgliedschaft in einer terroristischen Vereinigung vor. Sie sollen zwischen 2014 und 2017 im Irak unabhängig voneinander für den IS gekämpft haben. Für ihre Dienste hätten sie zwischen 900 und 3.300 Dollar erhalten. Die Beschuldigten waren im Frühjahr in Leipzig, Chemnitz und Plauen festgenommen worden. Das Oberverwaltungsgericht in Weimar hat einen Plan zum Bau von Windkraftanlagen in Ostthüringen für unwirksam erklärt. Darin waren sogenannte Vorranggebiete für Windräder festgelegt worden und ebenso Zonen, die dafür nicht in Frage kommen. Nach Ansicht der Richter wurden diese Zonen nicht genau geprüft. 2 Unternehmen wollten außerhalb der Vorranggebiete Windräder bauen und hatten geklagt. Die Fraktionsvorsitzende der Berliner Linken, Elif Eralp, ist jahrelang Mitglied des Vereins Rote Hilfe gewesen. Die Landespartei bestätigte einen entsprechenden Bericht der Frankfurter Allgemeinen und erklärte, Eralp sei im vergangenen Jahr aus dem Verein ausgetreten. Ihre Mitgliedschaft sei auf ihrer Homepage immer transparent gewesen. Die Rote Hilfe gilt als linksextremistische Unterstützerorganisation und wird vom Berliner Verfassungsschutz beobachtet. Eralp will nach ihrem Wahlsieg regierende Bürgermeisterin werden. Reimportierte Simson-Mopeds dürfen in Sachsen ab sofort mit bis zu 60 km/h schnell fahren. Das hat das Infrastrukturministerium heute mit einem entsprechenden Erlass geregelt. Nötig ist ein Gutachten, das die Verkehrssicherheit bestätigt. Die Sonderregelung gilt für alle historischen DDR-Fahrzeuge, die bis Februar 1992 erstmals zugelassen wurden. Sachsen will sich im Bundesrat dafür einsetzen, dass auch neuere Mopeds mit Tempo 60 unterwegs sein dürfen. Das waren die Nachrichten. Das Wetter zunächst mit den Temperaturen. Brockenwolkig 16 Grad, Chemnitz leicht bewölkt 20, Dresden wolkenlos 21, Eisenach leicht bewölkt 24, Erfurt wolkig 22, Fichtelberg leicht bewölkt 13, Gera leicht bewölkt 21 Grad, Görlitz wolkenlos 20, Halle meldet 24, Leipzig wolkig 23, Magdeburg fast wolkenlos 23 und Meiningen wolkig bei 22 Grad. In der Nacht locker oder gering bewölkt und trocken, Tiefstwerte 13 bis 4 Grad, morgen neben Sonne zum Teil auch ausgedehntere Wolken und trocken, Höchstwerte in Sachsen 21 bis 24, sonst 23 bis 26 Grad. Teils mäßiger vom Erzgebirge bis zum Elbtal starkböiger Südostwind. Am Donnerstag im Osten weiter heiter und warm, im Westen regional aufkommender Regen und sinkende Temperatur. Sonnenuntergang in Halle war heute 18.55 Uhr, Sonnenaufgang ist morgen 7.11 Uhr. MDR-Verkehrsdienst A2 Richtung Hannover zwischen Irxleben und Alleringersleben streckenweise Stau und stockender Verkehr plus 20 Minuten. A4 Frankfurt Richtung Dresden zwischen Siebenlehn und Dreiknossen steht ein defektes Fahrzeug. Vorsicht, hier wird ein Rad auf der Fahrbahnseite gewechselt. A4 Richtung Frankfurt zwischen Dreieck Dresden West und Wilsdruf Stau nach Unfall plus 10 Minuten. Die A38 Richtung Göttingen ist zwischen Ahrenshausen und Friedland wegen Wartungsarbeiten im Heidkopftunnel bis morgen früh etwa 5.30 Uhr gesperrt. Die Umleitung führt ab Ahrenshausen zur Anschlussstelle Friedland über die B80 und B27. A72 Richtung Leipzig zwischen Galtheim und Borna Süd ist Öl auf der Fahrbahn und geblitzt wird auf der A9 Richtung Berlin am Schkeuditzer Kreuz in der Überfahrt zur A14 Richtung Dresden. Soweit der MDR-Verkehrsdienst. Die Zeit, es wird 19.05 Uhr.
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1: Um 20 Uhr mit Matthias Becker. Die AfD in Sachsen-Anhalt hat ihren Zeitplan für die Regierungsübernahme vorgestellt. Fraktionschef Ulrich Siegmund kündigte an, sich im Dezember zum Ministerpräsidenten wählen zu lassen. Bis dahin müssten noch Gespräche in der Fraktion und mit anderen Abgeordneten geführt werden. Auf Details ging Siegmund nicht ein. Um im ersten Wahlgang gewählt zu werden, muss er 3 Stimmen aus anderen Fraktionen erhalten. Die AfD-Fraktion nominierte außerdem den Abgeordneten Tobias Rausch für das Amt des Landtagspräsidenten. Er soll auf der konstituierenden Sitzung in der kommenden Woche gewählt werden. In Sachsen ist Anklage gegen 4 mutmaßliche IS-Mitglieder erhoben worden. Die Generalstaatsanwaltschaft Dresden wirft den Beschuldigten die Mitgliedschaft in einer terroristischen Vereinigung vor. Sie sollen zwischen 2014 und 2017 im Irak unabhängig voneinander für den IS gekämpft haben. Für ihre Dienste hätten sie zwischen 900 und 3.300 Dollar erhalten. Die Beschuldigten waren im Frühjahr in Leipzig, Chemnitz und Plauen festgenommen worden. Die Fraktionsvorsitzende der Berliner Linken, Elif Erlab, ist jahrelang Mitglied des Vereins Rote Hilfe gewesen. Die Landespartei bestätigte einen entsprechenden Bericht der Frankfurter Allgemeinen und erklärte, Erlab sei im vergangenen Jahr aus dem Verein ausgetreten. Ihre Mitgliedschaft sei auf ihrer Homepage immer transparent gewesen. Die Rote Hilfe gilt als linksextremistische Unterstützerorganisation und wird vom Berliner Verfassungsschutz beobachtet. Erlab will nach ihrem Wahlsieg regierende Bürgermeisterin werden. Kasachstan will seine Öllieferungen nach Deutschland ausweiten. Das hat Präsident Kasym Schomart Tokayev bei einem Treffen mit Bundeskanzler Friedrich Merz angekündigt. Merz betonte das Interesse am kasachischen Öl als wichtigen Ersatz für frühere Lieferungen aus Russland. Details nannte er aber nicht. Kasachisches Öl war bis Mai vor allem für die Raffinerie PCK Schwedt in Brandenburg von großer Bedeutung. Danach hatte Russland die Lieferung des Rohöls nach Schwedt gestoppt. Nach Sachsen-Anhalt und Thüringen dürfen auch in Sachsen reimportierte Simson-Mopeds ab sofort mit bis zu 60 km/h schnell fahren. Das hat das Infrastrukturministerium heute mit einem entsprechenden Erlass geregelt. Nötig ist ein Gutachten, das die Verkehrssicherheit bestätigt. Die Sonderregelung gilt für alle historischen DDR-Fahrzeuge, die bis Februar 1992 erstmals zugelassen wurden. Sachsen will sich im Bundesrat dafür einsetzen, dass auch neuere Mopeds mit Tempo 60 unterwegs sein dürfen. Das Wetter. In der Nacht locker oder gering bewölkt und trocken, Tiefstwerte 13 bis 4 Grad. Morgen neben Sonne zum Teil auch ausgedehnte Wolken und trocken, Höchstwerte in Sachsen 21 bis 24, sonst 23 bis 26 Grad, teils mäßiger vom Erzgebirge bis zum Elbtal, starkböiger Südostwind. Das waren die Nachrichten.
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2: Heute mit Camilla Kaiser. Ich bin zurück aus der Sommerpause. Ich bin viel gereist in den letzten Wochen und es fällt mir sehr schwer, diesen Sommer ziehen zu lassen. Ich habe viele verschiedene Sprachen gehört. Ich war in landschaftlich ganz unterschiedlichen Gegenden unterwegs und auch die Art der Reisefortbewegung hat variiert. Von einer Station werde ich heute erzählen, aber ich sage erstmal Hallo mit Musik zu dem flirrenden Gefühl, das mich durch diesen Sommer getragen hat. Richard Galliano und Michel Portal mit Blow Up.

Beifall in Paris für Michel Portal und Richard Galliano, das titelgebende Stück ihres Albums Blow Up. Meine letzte Reisestation in diesem Sommer war Vilnius, das ist die Hauptstadt von Litauen. Vor 10 Jahren war ich schon mal dort, nur kurz auf der Durchreise. Dieses Mal hatte ich mehr Zeit. Zeit, die litauische Küche ausführlich zu testen, den Glockenturm der Kathedrale zu besteigen. 252 Stufen bin ich hochgekraxelt. Ich habe mir verschiedene Stadtviertel erlaufen und das Geburtshaus des legendären Geigers Jascha Heifetz gesehen. Weniger bekannt als Heifetz, zumindest in Deutschland, ist der Komponist Michalojus Konstantinas Tscholionis. Er hat Anfang des 20. Jahrhunderts in Vilnius gelebt. Er wurde 1875 in Varena geboren. Zu dem Zeitpunkt war das Teil des russischen Kaiserreichs. Es liegt südlich von Vilnius, auch im heutigen Litauen. Tscholionis war Universalkünstler. Er hat gemalt, geschrieben und komponiert. Ich war im Tscholionis-Haus in der Altstadt in Vilnius. Dort hat er 1907 und 1908 gelebt. Heute ist das ein ganz kleines Museum, wo auch regelmäßig Veranstaltungen stattfinden. An den Wänden hängen auch Kopien von Tscholionis-Bildern. Und er lässt sich schnell erahnen, dass er viel Inspiration in der Natur gefunden hat. Er hat selbst gesagt: Ich möchte eine Symphonie komponieren aus dem Rauschen der Wellen, der geheimnisvollen Sprache des 100-jährigen Waldes, dem Zwinkern der Sterne aus unseren Volksliedern und meinem grenzenlosen Heimweh.

Onute Graginite mit dem Klavierpräludium A-Moll von Mikalojus Tschulionis. Sie hören die Sendung Combo und alle drei Wochen bringe ich hier Musik und Literatur zusammen. Ich wollte heute unbedingt litauische Literatur mitbringen und ich habe mich für ein Vers-Epos entschieden von Kristi Jonas Donelaitis. Der hat im 18. Jahrhundert gelebt. Er war Lehrer und Pfarrer, protestantischer Pfarrer, und er gilt als Begründer der litauischen Nationalliteratur. Er hat auf Litauisch und auf Deutsch gepredigt in einer Gemeinde im ostpreußischen Tolminkemen, im sogenannten Preußisch-Litauen. Donelaitis hat ein Jahreszeitenkaleidoskop geschrieben und ja, jetzt könnte man natürlich denken, dass das heute über 200 Jahre später nicht sonderlich spannend ist zu lesen. Aber ich kann mich nur Birte Mühlhoff von der Süddeutschen Zeitung anschließen. Die hat vor 5 Jahren anlässlich der neuen Edition des Werks im C.H. Beck Verlag geschrieben, es wirke, Zitat, als würde man dem Jahreslauf folgend durch die Social-Media-Timeline eines ganzen Dorfes scrollen. Im Frühling wird ausgemistet, werden die Felder bestellt, im goldenen Herbst wird feuchtfröhlich Ernte und Hochzeit gefeiert, bevor sich die winterliche Stille über alles legt, über die vom Schnee bärtigen Kiefern. Ich möchte heute vor allem auf den Herbst schauen. Donelaitis berichtet davon, dass die singenden Vögel alle schon weggeflogen sind zum Überwintern im Süden. Aber die Gänse, Enten, Hähne und Hennen sind noch da. Und dann heißt es, meint aber nicht, dass wir euren lieblichen Stimmen zuliebe, euren Chorälen zuliebe, euch hegen und füttern. Oh nein, nur wegen eures Fleisches ertragen wir Schnattern und Gackern.

La Poule, die Henne von Jean-Philippe Rameau. Marc Minkowski hat Les Musiciens du Louvre geleitet. Die litauische Küche ist heute und war es auch schon zu Lebzeiten von Christi Jonas Donelaitis sehr fleischlastig. Mein Lieblingsessen in Vilnius waren so gefüllte Kartoffelknödel in Zeppelin-Form, Zeppelinei. Besonders gut fand ich die in der gebratenen Variante, aber das gab es nur in den Restaurants, wenn am Vortag genug Zeppelin-Knödel übrig geblieben sind und das war nicht so oft der Fall. Auch sehr lecker war die berühmte pinke Suppe, Chalti Barchei, eine kalte rote Beete-Suppe mit Dill und Eiern. In seinen Jahreszeiten schildert Donelaitis eine bäuerliche Hochzeitsfeier im Herbst. Da wird getanzt, getratscht, zu viel Alkohol getrunken. Es gibt auch eine Schlägerei mit ungebetenen Gästen. Und natürlich wird auch viel gegessen. Zitat: Fleisch vom Rind, vom Schwein, von prall gemästeten Gänsen, Lunge und Leber gekocht und jede Menge Gekröse. Und ja, dann gibt es später auch noch Ernährungstipps. Protagonist Lauras empfiehlt, alles gehört mit Maßen getan. Und auch beim Schlachten im Herbst ist Überlegung vonnöten. Deine Ernährung, Bruder, musst du ordentlich planen. Darauf erstmal ein Stück Hochzeitstorte, Wedding Cake von Camille Saint-Saëns.

Alexandre Kantorov und die Tapiola-Sinfonietta unter Jean-Jacques Kantorov mit Wedding Cake von Camille Saint-Saëns. Bei der Hochzeit, von der Christi Jonas Donelaitis in seinem Jahreszeiten-Vers-Epos erzählt, da wird natürlich auch getanzt. Donelaitis schreibt, Spielleute spielten mit ländlichen Instrumenten zum Tanze. Plykius schlug die Zimbel und Kubas strich seine Fiedel. Schneirukas mit gespannten Backen blies auf seiner Flöte.

Dorothee Oberlinger an der Blockflöte, Marcel Kommandant am Zimbal und Il Suona Parlante Orchester mit dem Tanz Hanak. Durch Vilnius fließen zwei Flüsse. Einmal die Vilnia, ein kleiner, wilderer Fluss, und der fließt in den zweiten, in den großen Fluss, in die Neris. Ich fand besonders die Ufer der Vilnia sehr schön. Da gab es auch Cafés mit tollem Flussblick. Und die Vilnia rahmt den Stadtteil Ushupis so ein bisschen ein. Das ist ein Künstlerviertel, so ein bisschen das alternative Viertel und auch selbsternannte Republik mit eigener Verfassung. Der erste Punkt lautet: Jeder Mensch hat das Recht, beim Fluss Vilnia zu leben. Und der Fluss Vilnia hat das Recht, an jedem vorbeizufließen. Und dann geht es auch weiter mit zum Beispiel dem Punkt: Jeder Mensch hat das Recht auf Zweifel, aber das ist keine Pflicht. Oder auch: Jeder Mensch hat das Recht, seinen Geburtstag nicht zu feiern oder zu feiern. Und es gibt auch Punkte für Tiere. Eine Katze ist nicht verpflichtet, ihren Besitzer zu lieben, aber muss in Notzeiten helfen. Die Verfassung der Republik Ushupis. Mein Lieblingsort dort war eine Flussschaukel, montiert an einer der kleinen Brücken. Durchs kniehohe Wasser konnte man in die Mitte des Flussbetts laufen und dann auf eine große Holzschaukel steigen, war gar nicht so einfach. Und dann in der Vilnia schaukeln. Überhaupt fand ich diese kleinen Brücken sehr charmant. Die Liebesbrücken mit lauter Schlössern dran, die das Liebesglück festhalten sollen. Manche schon sehr verrostet, andere noch ganz neu. Und sie alle erzählen von Hoffnungen und Träumen, so wie Monteverdis Liebesduett Pur ti miro. 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

Das Liebesduett aus Claudio Monteverdis L'Incoronazione di Poppea pur ti miro. Anna Prohaska und Magdalena Kozina haben gesungen. Andrea Marcon hat das La Cetra Barockorchester Base geleitet. Ich lese gerade noch ein Buch über Vilnius von Tomas Venclova. Jahrgang 1937 ist er und ein bedeutender litauischer Lyriker. Vilnius, eine Stadt in Europa, heißt seine essayistische Liebeserklärung. Und er hat mich auf etwas gestoßen, was mir beim Anschauen des Stadtplans gar nicht aufgefallen ist. Er schreibt: So trivial es klingen mag, die Altstadt von Vilnius hat die Form eines Herzens. Nein, kein stilisiertes Herz. Es sieht genauso aus wie im medizinischen Atlas. Die Altstadt und die wilden Ufer der Vilnia stelle ich mir jetzt im Herbst noch schöner als im Sommer vor, als ich das alles gesehen habe. Jetzt noch eine Klavierminiatur von Mikalojus Čiurlionis, Rudo, das litauische Wort für Herbst.

Onute Graginite mit einer herbstlichen Klavierminiatur von Mikalojus Čiurlionis. In Litauen spielt das Singen, vor allem das Singen im Chor, eine ganz wichtige Rolle. Da gibt es eine lange Tradition. Gesungen werden zum Beispiel Sutartinis, das sind mehrstimmige Volkslieder. Diese Tradition wird weitergetragen, weiterentwickelt. Romualdas Graginis, der Vater der Pianistin Onute Graginite und der Dirigentin Milga Graginite Tiller, hat die Chorszene in Litauen und speziell in Vilnius in den letzten Jahrzehnten sehr geprägt. Er hat dieses Chorstück komponiert, das sich mit seinem Titel in die Volksliedtradition stellt. Es heißt schlicht Sutartine.

Der Aidia Kammerchor mit Sutatine. Sie hören die Sendung Combo heute mit einer Playlist zu Christi Jonas Doneleitis Versepos Die Jahreszeiten. Dazu jetzt noch ein bisschen Herbstgefühl. So heißt ein Lied von Josephine Lang. Sie war Pianistin, Sängerin und Zeitgenössin von Clara Schumann. Die beiden hatten auch eine Brieffreundschaft. Sie haben im selben Jahr ihren Ehemann verloren. Und Clara Schumann, die damals schon berühmter war als Josephine Lang, hat sich dafür eingesetzt, dass Josephine Langs Lieder verlegt wurden. Herbstgefühl hier in der Fassung für Kontrabass und Klavier.

Lorraine Compé und Nathanael Gouin mit dem Lied Herbstgefühl von Josephine Lang. Hier als Lied ohne Worte in einer Bearbeitung für Kontrabass und Klavier. Christi Jonas Donelaitis hat seine Jahreszeiten im 18. Jahrhundert auf Litauisch geschrieben. Dass das heute so gut lesbar ist, das liegt vor allem auch an der deutschen Übersetzung von Gottfried Schneider. Der hat selbst eine Weile in Litauen gelebt und war wie Donelaitis Pfarrer und er hat hier eine sehr gelungene Übersetzung gefunden. Donelaitis scheint viele Talente gehabt zu haben. Er hat wohl auch Instrumente gebaut, Klaviere und Harfen. Seine Jahreszeiten sind eine Liebeserklärung an die Menschen in seinen Gemeinden, an die Natur, die Tiere, an den Lauf der Jahreszeiten. J'aime, die Erde, heißt dieser Titel vom Cinnamono-Duo aus Vilnius.

das Cinnamono-Duo mit Jemé, die Erde. Das war die Sendung Combo, heute mit Musik zu Christi Jonas Döneleites Jahreszeiten. In der deutschen Übersetzung von Gottfried Schneider, erschienen im CH Beck Verlag. Übrigens mit einem sehr schönen Cover mit dem typischen blumigen Stickmuster in den litauischen Nationalfarben Gelb, Grün und Rot. Mein Name ist Camilla Kaiser und ich wünsche Ihnen noch einen schönen Dienstagabend.

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1: Und dazu begrüßt Sie Andreas Göbel. Heute hören Sie neue Musik aktuell mit einem akustischen Blick auf den kommenden Monat.

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Ein Ausschnitt aus Whistleblower von Iris Taschiphorst mit Jeremias Schwarzer Blockflöte und dem Ensemble Resonanz unter Peter Rundl. Am 22. Mai ist Iris Taschiphorst 70 Jahre alt geworden. Sie ist schon lange eine der einflussreichsten Komponistinnen der Gegenwart. Und ihre musikalischen Arbeiten reichen von klassischer Avantgarde über szenische Werke bis hin zu Experimenten mit Elektronik. Das Berliner Safran-Ensemble feiert Iris Taschiphorst am 18. Oktober. Das wird ein langer Nachmittag und Abend, Konzerte, Gesprächsrunden, Filme und die Komponistin selbst ist ebenfalls anwesend. Das findet alles statt in der Alten Münze in Berlin. Um 15 Uhr geht's los und die Abschlussfeier soll um 22.30 Uhr steigen. Und es gibt ein weiteres Jubiläum zu feiern. In diesem Jahr wird nämlich der Musikfonds 10 Jahre alt. Der Verein wurde im September 2016 auf Anregung der damaligen Staatsministerin für Kultur und Medien Monika Grütters gegründet. Und man hat sich auf die Fahnen geschrieben, die aktuelle Musik aller Sparten in ihrer Vielfalt und Komplexität zu fördern. Und das ist wirklich ernst gemeint. Es gibt da neue Musik, aber auch experimentellen Jazz, elektronische Musik oder Klangkunst. Und auch das wird gefeiert am 13. Oktober im Silent Green Kulturquartier in Berlin. Unter anderem mit einem improvisierten Solo-Set der brasilianischen Performerin Maria Portugal.

Hier haben wir Musik von Maria Portugal gehört. Primeira Missão heißt dieses Stück. Und live zu erleben ist sie bei einer Festveranstaltung anlässlich von 10 Jahren Musikfonds. Mit dabei Konzerte, Talks, Installation und Video. Und das alles am 13. Oktober von 18 bis 22 Uhr im Silent Green Kulturquartier in Berlin. Seit 5 Jahren immerhin gibt es schon in Berlin das Aggregate Festival. Das ist die deutsche Plattform für zeitgenössische computergesteuerte Pfeifenorgelmusik. Also da treffen die großen mechanischen Orgeln auf Computersteuerung und Elektronik. So am 30. September im Konzerthaus Berlin an der dortigen Jämlich-Orgel. Die wird nämlich über eine MIDI-Schnittstelle direkt per Computer angesteuert. Und am 1. Oktober in der St. Hedwigs-Kathedrale. Da gibt es dann ein umfangreiches Werk für Orgel und 100 Lautsprecher. Und wir hören hier zeitgenössische Musik für Orgel, die schon ein bisschen älter ist. Sie stammt von George Ligeti.

der Organist Zsigmond Szatmári mit Coulet, der zweiten der beiden Etüden für Orgel von György Ligeti. Und Orgel und Elektronik erwartet Sie beim Aggregate Festival am 30. September und 1. Oktober im Konzerthaus Berlin bzw. in der St. Hedwigskathedrale. Aber das ist längst nicht alles, was an zeitgenössischer Musik im Oktober in Berlin stattfindet. Der Oktober ist gleichzeitig der Monat der zeitgenössischen Musik. Das findet schon zum 10. Mal statt. Und das ist das Dachfestival der Initiative Neue Musik und seiner Plattform Field Notes. Vom 2. bis zum 31. Oktober können Sie da eine Fülle von Veranstaltungen erleben. Und es beginnt mit einem dreitägigen Ensemblefest vom 2. bis zum 4. Oktober mit einigen der wichtigsten Berliner Ensembles für neue Musik. Darunter das Ensemble Mosaik, Lux NM, das Safran Ensemble und viele andere mehr. Die US-amerikanische Komponistin Missy Missoli ist derzeit eine der aufregendsten Komponistinnen. Sie schreibt Opern, aber auch Musik für ihre eigene Band. Sie ist Komponistin, Pianistin und Performerin. Und ihr ist es wichtig, Musik zu schreiben, die nur im Hier und Jetzt entstehen kann.

Der Cellist Gauthier Capuçon mit dem Stück The Usual Illusion von Missy Mussoli. Und Missy Mussoli ist in dieser Saison NDR Artist Across Ensembles. Das ist so etwas wie ein Artist in Residence, nur in diesem Fall von gleich vier Ensembles des NDR, nämlich des NDR Elbphilharmonieorchesters, der NDR Radiophilharmonie, des NDR Vokalensembles und der NDR Big Band. Und kennenlernen können Sie Musik von Missy Mussoli live mit dem NDR Elbphilharmonieorchester unter Chefdirigent Alan Gilbert. Da gibt es dann ihr Orchesterwerk Orpheus Unknown. Das gibt es in der Hamburger Elbphilharmonie am 8. und 11. Oktober und am 9. Oktober in der Lübecker Musik- und Kongresshalle. Der britische Komponist Julian Anderson, im kommenden Jahr wird er 60 und er hat schon mit 25 seinen Durchbruch erlangt mit einem großen Orchesterwerk. Und längst wird seine Musik von vielen wichtigen Ensembles aufgeführt. Er unterrichtet auch, hat eine Professur, ist aber auch als Konzertveranstalter und Moderator tätig. Vor gut 10 Jahren hat er für die Geigerin Caroline Wittmann ein Violinkonzert geschrieben, der Titel »In lieblicher Bläue«.

die Geigerin Caroline Wittmann und das London Philharmonic Orchestra unter Wladimir Jurowski mit einem Ausschnitt aus dem Violinkonzert in lieblicher Bläue von Julian Anderson. Und das neue Ensemble hat jetzt Julian Anderson ein ganzes Programm gewidmet in der Reihe Musik 21 im NDR. Im Mittelpunkt steht der umfangreiche Liedzyklus Life Cycle mit der Sopranistin Anna Dennis als deutsche Erstaufführung. Das findet statt am 23. Oktober um 20 Uhr im kleinen Sendesaal des NDR in Hannover. In Lübeck gibt es eine ganz besondere Kammermusikreihe, die trägt den Titel Klangbilderkonzerte. Das Theater Lübeck kooperiert darin mit Lübecker Gemeinden und Institutionen. Und man nimmt Bezug auf aktuelle Ausstellungen und Themen. Jetzt im Oktober auf eine Ausstellung in der Kunsthalle St. Annen. Da gibt's Werke des dänischen Künstlerehepaares Else Alfeld und Carl Henning Pedersen. Das sind zwei wichtige Vertreter der europäischen Nachkriegsmoderne. Sie haben sich während der deutschen Besetzung Dänemarks mit der von den Nationalsozialisten als entartet diffamierten Kunst solidarisiert und nach dem Zweiten Weltkrieg weiter für freie und von irgendwelchen Normen unabhängige Kunst eingesetzt. Das können Sie sehen und am 12. Oktober dazu Musik hören, unter anderem von Thomas Addis.

Die Berliner Philharmoniker unter Simon Rattle mit einem Ausschnitt aus Tavert von Thomas Addis. Und Musik von Thomas Addis, aber auch von anderen Komponisten, können Sie beim ersten Klangbilderkonzert dieser Saison des Theaters Lübeck erleben. Das gibt es am 12. Oktober um 19.30 Uhr im Haus Eden in Lübeck. Und Sie hören die neue Musik aktuell. Im Studio ist Andreas Göbel. Heute Aktuelles mit Blick auf den Monat Oktober. Und auch im Oktober können Sie Konzerte im Rahmen des Impuls-Festivals für Neue Musik Sachsen-Anhalt erleben. Das Motto ist in diesem Jahr die Verhüllung des Lichts. Und das greift das diesjährige Motto Stadt, Licht, Leben, Energie der Stadt Halle auf. Und am 8. Oktober gibt es unter genau diesem Motto die Verhüllung des Lichts ein Konzert, das unter anderem das Ensemble Pony Says beteiligt. Das Trio hat die Besetzung Klavier bzw. Keyboard, Schlagzeug bzw. E-Drums und Gitarre bzw. E-Gitarre. Daneben spielen sie auch auf Ad-Hoc-Instrumenten, arbeiten mit Live-Elektronik, Licht und Video.

Ein Ausschnitt aus dem Stück Negative Space A von Yiran Zhao, hier gespielt vom Ensemble Pony Says. Und zu erleben sind die im Rahmen des Impulsfestivals für Neue Musik Sachsen-Anhalt am 8. Oktober um 20 Uhr im Steintor Varieté in Halle. Daneben wirken auch noch mit das Philharmonische Kammerorchester Wernigerode und das Landesjugendensemble Neueste Musik Sachsen. Ein Zentrum für Kunst und Kultur ist seit gut 20 Jahren im Magdeburger Forum Gestaltung, untergebracht in der ehemaligen Kunstgewerbe- und Handwerkerschule der Stadt. Und man ist ganz klar mit dem Ziel angetreten, die gestalterische und künstlerische Arbeit wiederzubeleben am Ort der 1963 geschlossenen Fachschule für angewandte Kunst. Und dort gibt es auch regelmäßig Konzerte, so am 7. Oktober unter anderem mit Musik von C. René Hirschfeld.

der Pianist Joshua Rapley mit ein paar Minuten aus der Musik für Piano Solo von C. René Hirschfeld. Und Musik von C. René Hirschfeld, daneben Werke von Thomas Buchholz und Franz Kern-Biederstedt, alles Uraufführung, können Sie in Magdeburg erleben. Und da gibt es dann auch Einführungen durch die Komponisten. Es singen die Mezzosopranistin Lissa Maibohm und der Tenor Andras Adamek und es spielt das Ensemble Contempo. Am 7. Oktober um 19.30 Uhr im Forum Gestaltung in Magdeburg. Seit einigen Jahren gibt es in Leipzig ein Kompositionsstipendium, ausgelobt von der Stadt Leipzig, und das ist das internationale Hans-Eisler-Stipendium. Wer das bekommt, lebt 5 Monate in der Geburtswohnung von Hans Eisler in Leipzig. Dazu gibt es 1.200 € im Monat und man kann sich in das Musikleben der Stadt einleben. Und es wird darum gebeten, dass der Komponist oder die Komponistin in dieser Zeit ein neues Stück schreibt, das dann in der Kammermusikreihe Musica Nova im Gewandhaus in Leipzig uraufgeführt wird. In diesem Jahr ist das der spanische Komponist Francisco Pupillo Chiclana und sein neues Werk mit dem Titel »Schreiben, Spielen« erlebt am 7. Oktober um 19.30 Uhr im Mendelssohn-Saal des Gewandhauses seine Uraufführung. Und mit dabei ist auch der Komponist und Pianist Steffen Schleiermacher. Er ist Vorsitzender der Jury des Stipendiums. Und hier spielt er Klavier.

Steffen Schleiermacher mit dem Klavierstück Haiku für Pierre Boulez von Toshio Hosokawa. Und am 7. Oktober präsentiert Steffen Schleiermacher das neue Stück des diesjährigen Stipendiaten des internationalen Hans-Eisler-Stipendiums der Stadt Leipzig, Francisco Pupillo Chiclana. Und wer das Stipendium für das kommende Jahr bekommt, da darf man gespannt sein, denn am 7. Oktober wird auch bekannt gegeben, wer das dann sein wird. Beginn der Veranstaltung ist im Mendelssohn-Saal des Leipziger Gewandhauses um 19.30 Uhr. Und jetzt hier in der neuen Musik aktuell noch drei Neuerscheinungen. Die erste betrifft die letzten Aufnahmen des Trio Arcanto in der alten Besetzung. Vor 2 Jahren hat ja der Pianist Nicholas Hodges das Trio verlassen. Inzwischen ist Stefan Wirth neuer Pianist dort. Aber vor gut 2 Jahren hat sich das Trio noch mit Nicholas Hodges zu einer letzten Aufnahmesession in dieser Besetzung zusammengetan. Das ist jetzt herausgekommen und auf der neuen CD sind Werke von Beat Forer, Brice Posey, Misato Mochizuki und Rebecca Saunders.

das Trio a canto mit einem Ausschnitt aus dem Stück That Time von Rebecca Saunders. Und die neue CD des Trio a canto, die letzte in der alten Besetzung, heißt Out into the Open und ist erschienen bei Vergo. Ebenso wie das neue Album der Reihe Podium Gegenwart der Edition Zeitgenössische Musik des Deutschen Musikrats. Da wählt ja eine Fachjury junge Komponistinnen und Komponisten aus und die bekommen die Möglichkeit, sich mit einer Veröffentlichung zu präsentieren und damit die größere Öffentlichkeit für ihre Musik zu interessieren. Das ist in der Regel eine CD, das kann aber auch eine DVD sein oder eine digitale Veröffentlichung. Im aktuellen Fall ist es eine Doppel-CD plus digital streambares Video. Der in Teheran geborene Komponist Armen Fezabadi hat sich für seine Veröffentlichung für ein einziges großes Werk entschieden, nämlich für seine Kammerhöroper Deep Siesta. Darin geht es um zwei künstliche Wesen, die aus ihrer Perspektive unsere Welt entdecken. Dann vernichten sie die Menschheit und schließlich auch sich selbst. Viele Themen kommen hier zusammen, künstliches Bewusstsein, aber auch die Frage, was ist eigentlich Menschlichkeit? Das ist ein multimediales Werk, das auch Audio-, Video- und Fotoaufnahmen enthält, nämlich solche des Knabenchors des Veda-Musikinstituts in Teheran. Und so beginnt die Kammerhöroper.

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Der Prolog aus Deep Siesta von Armen Faeser-Badi mit den neuen Vokalsolisten und dem Safran-Ensemble unter Yalda Samani. Die ganze Kammerhöroper bekommen Sie in der Porträtreihe der Edition Zeitgenössische Musik, Podium

der dritte Teil aus Sound Atlas von Anders Hilborg mit den Göteborger Sinfonikern unter Brad Lapman. Und drei Werke für bzw. mit Orchester von Anders Hilborg sind auf der neuen CD mit dem Titel Lost Landscapes zu bekommen beim Label Alpha. Und soweit die neue Musik aktuell für heute. Ich bin Andreas Göbel, bedanke mich für Ihr Interesse und Ihre Aufmerksamkeit und wünsche Ihnen noch einen schönen Abend und eine gute Nacht.

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1: Um 22 Uhr mit Matthias Becker. Nach dem Großeinsatz am Luftwaffenstützpunkt Fairford in England gehen die Ermittler nicht von einem geplanten Anschlag aus. Wie die Polizei mitteilte, wurden in den verdächtigen Transportern keine Sprengsätze, sondern größere Mengen Benzin gefunden. In der Nacht zu Sonntag waren in der Nähe des Stützpunktes 5 maskierte Männer festgenommen und später wieder freigelassen worden. Medienberichten zufolge prüfen die Behörden, ob die Männer möglicherweise Treibstoff stehlen wollten. Die USA erhöhen den Druck auf den Iran und haben neue Sanktionen gegen Personen und Organisationen verhängt. Nach Angaben des US-Finanzministeriums sollen sie Waffenteile für das iranische Verteidigungsministerium beschafft haben. Betroffen sind Unternehmen und Einzelpersonen aus China, Hongkong, Pakistan, Saudi-Arabien und der Türkei. Die USA wollen damit verhindern,

0: dass der Iran seine Waffenprogramme weiter ausbaut. Die AfD in Sachsen-Anhalt hat ihren Zeitplan für die Regierungsübernahme vorgestellt. Fraktionschef Ulrich Siegmund kündigte an, sich im Dezember zum Ministerpräsidenten wählen zu lassen. Bis dahin müssten noch Gespräche in der Fraktion und mit anderen Abgeordneten geführt werden. Auf Details ging Siegmund nicht ein. Um im ersten Wahlgang gewählt zu werden, muss er 3 Stimmen aus anderen Fraktionen erhalten. Die AfD-Fraktion nominierte außerdem den Abgeordneten Tobias Rausch für das Amt des Landtagspräsidenten. Er soll auf der konstituierenden Sitzung in der kommenden Woche gewählt werden. Russland will seine Rüstungsausgaben weiter deutlich erhöhen und dafür an anderer Stelle sparen. Nach Regierungsplänen sollen die Militärausgaben 2027 auf umgerechnet rund 178 Milliarden Euro steigen, ein Plus von etwa 27%. Gleichzeitig sind Kürzungen bei Sozialleistungen sowie bei den Etats für Bildung und Gesundheit vorgesehen. Die Regierung begründet den Kurs mit dem Vorrang des Krieges gegen die Ukraine vor anderen Belangen. Kasachstan will seine Öllieferungen nach Deutschland ausweiten. Das hat Präsident Kasym Schomart Tokajew bei einem Treffen mit Bundeskanzler Friedrich Merz angekündigt. Merz betonte das Interesse am kasachischen Öl als wichtigen Ersatz für frühere Lieferungen aus Russland. Details nannte er nicht. Das Wetter. In der Nacht locker oder gering bewölkt und trocken, Tiefstwerte 13 bis 4 Grad. Morgen neben Sonne zum Teil auch ausgedehntere Wolken und trocken, Höchstwerte in Sachsen 21 bis 24, sonst 23 bis 26 Grad. Teils mäßiger vom Erzgebirge bis zum Elbtal stark böiger Südostwind. Am Donnerstag in Sachsen und östlich der Saale oft noch länger heiter. Das waren die Nachrichten. Es ist 22.03 Uhr.
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1: Um 24 Uhr mit Julia Cortis. Was künstliche Intelligenz angeht, bleibt US-Präsident Trump bei seiner Haltung. Deren Entwicklung dürfe nicht ausgebremst und deshalb nicht stärker reguliert werden. Das hat er nach einem Treffen mit den Chefs der amerikanischen KI-Branche erklärt.
2: Die USA hätten einen großen Vorsprung vor China und müssten diesen Vorsprung behalten, so Trump weiter. Selbstregulierung der KI-Branche reiche aus. Der Präsident ließ die KI-Chefs nach eigenen Worten einen Vertrag zur offiziellen Umbenennung künstlicher Intelligenz in Superintelligenz unterzeichnen. Im US-Kongress gibt es überparteiliche Initiativen mit dem Ziel gesetzlicher Regulierung der KI-Entwicklung. Derzeit scheinen diese Gesetzesinitiativen aber chancenlos. Ralf Borchardt, Washington.
1: Die Pflegereform soll eigentlich heute im Kabinett beschlossen werden. Doch Union und SPD haben noch immer keinen Kompromiss gefunden. Der Chef der SPD-Bundestagsfraktion Miersch erklärte zuletzt, die Menschen hätten bisher nur wahrgenommen, dass Leistungen gestrichen werden. Kritisch äußerten sich auch die deutschen Landkreise, besonders was die geplanten Sparpläne bei den Heimkosten angeht. Sie unterstützen die Forderungen der SPD nach einem Pflegedeckel. Im Westjordanland hat es erneut massive Gewalt durch jüdische Siedler gegeben. Mehr als 100 von ihnen hinderten eine palästinensische Familie daran, in ihr Haus zurückzukehren. Nach Angaben der Armee haben die Siedler Straßen blockiert, zwei Häuser in Brand gesetzt, Reifen angezündet und Steine geworfen. Laut Polizei wurde ein Verdächtiger festgenommen, zwei Minderjährige wurden verhört. Viele Handelsketten versprechen Nutzern ihrer Rabatt-Apps exklusive Sparvorteile. Der Verbraucherzentrale Bundesverband findet, dass die Lidl-App Kunden

0: diskriminiert, etwa ältere, Behinderte oder Jüngere, und ist vor Gericht gezogen. Das Oberlandesgericht Brandenburg erklärte sich aber für nicht zuständig und verwies die Klage zurück an ein Landesgericht. In ähnlichen Verfahren sind die Verbraucherschützer schon gegen Rabatt-Apps von Netto und Penny vorgegangen. Hier muss sich der Bundesgerichtshof mit dem Thema befassen. Das Wetter in Deutschland. Die Nacht ist überall trocken. Im Osten und im Südosten klar, sonst auch einmal wolkig. Tiefstwerte von 17 Grad am Niederrhein bis 2 Grad im Südosten Bayerns. Am Tag in der Osthälfte meist sonnig, in der Westhälfte ziehen dichtere Wolken auf. Bis zum Abend bleibt es aber meist noch trocken. Die Temperaturen bewegen sich zwischen 19 Grad an der Ostsee und noch einmal bis zu 30 Grad im Südwesten. Soweit die Nachrichten. 0 Uhr 3.
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2: Heute Nacht mit Tobias Führenbach. Herzlich willkommen, hallo. Wir starten mit einer besonderen Aufnahme mit dem Orchester L'Arte del Mondo und seinem Dirigenten Werner Erhardt. Die betreten gern die weniger ausgetretenen, aber besonders reizvollen Pfade der klassischen Sinfonik und suchen nach herausragenden musikalischen Raritäten, die sie vom Staub der Archive befreien können. Ja, und so eine Rarität haben sie gefunden bei Johann Matthias Sperger. Von ihm die Sinfonie G-Moll.

Liebe Hörerinnen und Hörer, leider ist es uns aus technischen Gründen derzeit nicht möglich, das ARD-Nachtkonzert in geplanter Form zu senden. Wir arbeiten an einer Lösung des Problems und bitten um Ihr Verständnis.

Andreas Beude präsentierte die Variationen für Klavier über ein eigenes Thema D-Dur von Johannes Brahms. Hermann flüchtet vor dem französischen Heer und verliebt sich in Dorothea. Nachdem er die Vorbehalte seines Vaters gegen eine arme Schwiegertochter ausgeräumt hat, heiratet er sie. Ja, wenig Handlung, aber sprachlich ist das ein Fest, dank der Meisterschaft von Johann Wolfgang von Goethe, Hermann und Dorothea, das kurze in Hexametern gedichtete Idyll im 19. Jahrhundert zum bürgerlichen Kultbuch emporgehoben. Es wurde sogar Pflichtlektüre in der Schule. Ich weiß nicht genau, ob Robert Schumann es dort kennengelernt hat. Auf jeden Fall diente es ihm als Vorlage für seine Konzertouvertüre. Hermann und Dorothea hier mit dem WDR-Sinfonieorchester Köln unter der Leitung von Heinz Holliger.

Die Orchesterouvertüre B-Moll Hermann und Dorothea nach der Vorlage von Johann Wolfgang von Goethe. Komponiert von Robert Schumann, eingespielt hier vom WDR-Sinfonieorchester unter der Leitung von Heinz Holliger. Das ist das ARD-Nachtkonzert, präsentiert von BR Klassik. Wir streifen heute durch das Sendegebiet des Westdeutschen Rundfunks zunächst, noch bis kurz vor 2 Uhr. Und da treffen wir jetzt die Capella Coloniensis. Unter der Leitung von Hans-Martin Linde spielen die Musikerinnen und Musiker die Sinfonie B-Dur von François-Joseph Gossec.

Die Capella Coloniensis unter Hans-Martin Linde mit der Sinfonie B-Dur von François-Joseph Gossec hier im heutigen ARD-Nachkonzert. Es sind Welten, die zwischen den Klavierkonzerten von Mozart und Chopin liegen. Eine Brücke dorthin baute zum Beispiel der französische Komponist Ferdinand Hérold, der im Sterbejahr von Mozart geboren wurde, dann aber recht früh ebenfalls verstarb im Jahr 1833. Seinen Zeitgenossen war er vor allem als Opernkomponist bekannt. Heutzutage, da tauchten aber auch immer mehr Einspielungen seiner Klavierkompositionen auf. Und das ist ein Mix aus klassischen und frühromantischen Ideen. Davon können wir uns jetzt überzeugen. Das Klavierkonzert Nummer 1, E-Dur von Ferdinand Hérold mit Angeline Pondépère und dem WDR-Funkhausorchester unter der Leitung von Konrad van Alphen.

Angeline Pondepère und das WDR-Funkhausorchester unter Konrad van Alphen mit dem Klavierkonzert Nummer 1 E-Dur von Ferdinand Hérold. Sie hören das ARD-Nachtkonzert, präsentiert von BR Klassik. Wir machen weiter mit der zweiten Sinfonie von Dmitri Schostakowitsch. Das Werk wurde ursprünglich als Kantate geschrieben. Der Komponist kennzeichnete es später als seine zweite Sinfonie. Und Schostakowitsch erhielt für diese Sinfonie einen ersten Preis innerhalb eines Wettbewerbs, der die besten Stücke mit Bezug auf das Jubiläum der Oktoberrevolution prämierte. Die zweite Sinfonie von Schostakowitsch mit dem WDR-Rundfunkchor und dem WDR-Sinfonieorchester unter der Leitung von Rudolf Bachschei.

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1: Um 2 Uhr mit Juliette Groß. Das Bundeskabinett will sich heute mit einem besseren Schutz von Bahnbeschäftigten befassen. Der Gesetzentwurf aus dem Bundesjustizministerium sieht härtere Strafen für Angreifer vor. In schweren Fällen droht eine Haftstrafe von mindestens 1 Jahr. Außerdem berät das Kabinett über den Bericht der Ostbeauftragten Kaiser zum Stand der deutschen Einheit. Ob in der Sitzung heute auch über die Pflegereform beraten wird, ist noch unklar. Trotz Warnungen will US-Präsident Trump die Aufsicht über die KI-Technologie den Entwicklerfirmen überlassen. Eine staatliche Kontrolle lehnt er weiter ab. Aus der Nachrichtenredaktion Petra Mittermeier.
2: Trump ist sich sicher, die Unternehmen kontrollieren sich am besten selber. Der Staat dürfe die Branche nicht ausbremsen. Das machte der US-Präsident nach einem Treffen mit den Chefs der großen US-Tech-Unternehmen in Washington deutlich. Nach seinen Angaben haben die Verantwortlichen eine freiwillige Vereinbarung unterzeichnet, ihre KI-Modelle zu überprüfen, intern und extern. In den vergangenen Monaten waren immer wieder Zwischenfälle bekannt geworden, bei denen sich KI-Agenten selbstständig gemacht hatten und anders vorgingen als von den Entwicklern beabsichtigt.
1: Der Bund will etwa 1,35 Milliarden Euro in Bremen und Bremerhaven investieren. Dort sollen bis 2031 Anlagen für die militärische Nutzung durch Bundeswehr und NATO ausgebaut werden. Einzelheiten von Fabian Metzner aus Bremen.
3: Es soll Ziel sein, dass Bremerhaven und auch ein bisschen Bremen zum Einsatzdrehkreuz von Deutschland wird. Das heißt, dort soll es eben so sein in einem militärischen Notfall, dass von da aus sehr viele Soldaten, sehr viele Geräte und auch sehr viel Panzer eben von dem Hafen aus in das Einsatzgebiet kommen. Und das wird eben dadurch gemacht, dass beispielsweise die Hinterlandanbindung besser ausgebaut werden, dass die Kajen dort saniert werden und eben auch, dass Bahnstrecken und Straßen zum Hafen hin deutlich ertüchtigt werden, um eben diese Einsätze möglich zu machen.
1: Am Hauptstadtflughafen BER soll ein neues System zur Drohnenerkennung künftig für mehr Sicherheit im Luftverkehr sorgen. Wie Bundesverkehrsminister Bilger mitteilte, sollen damit Drohnen im An- und Abflugbereich frühzeitig entdeckt und die zuständigen Stellen über mögliche Gefährdungen informiert werden. Zuletzt hatten am BER immer wieder ferngesteuerte Flugobjekte für Probleme gesorgt. Allein im ersten Halbjahr 2026 wurden nach Angaben der Deutschen Flugsicherung 28 Drohnen gesichtet. Das waren die Nachrichten. Das Wetter in Deutschland. Teils bewölkt und meist trocken, im Südosten Nebel. Tiefstwerte 19 Grad in Essen bis örtlich 4 Grad in Ostbayern. Tagsüber Wechsel aus Sonne und Wolken, später im Westen Schauer möglich. Höchstwerte 20 bis 30 Grad. Am Donnerstag im Osten meist freundlich, sonst trocken und Gewitter. Es ist 2 Uhr.
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4: Durch diese Nacht auf Mittwoch begleitet.